0: Fest erwarten die Veranstalter mehr als 300.000 Menschen. Der Fußball-WM hat Frankreich dank einer 3-Tore-Gala von Dembélé mit 4:1 gegen Norwegen gewonnen und ist damit Gruppensieger. Aber trotz der Niederlage zieht auch Norwegen als Gruppenzweiter in die K.O.-Runde ein. Jetzt ist der Weg frei für ein mögliches Achtelfinalduell zwischen Deutschland und Frankreich. Sollten jetzt sowohl Deutschland als auch Frankreich ihr 16-Finale gewinnen, dann treffen beide am 4. Juli in Philadelphia aufeinander.
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8: Ich bin Hendrik Daum. 3 Tage nach dem schweren Erdbeben in Venezuela schwindet die Hoffnung, in den Trümmern noch Überlebende zu finden. Die Zahl der Toten ist inzwischen auf mehr als 900 gestiegen. Nach Angaben der Vereinten Nationen werden aber noch mehr als 50.000 Menschen vermisst. In den am schlimmsten betroffenen Gebieten hat inzwischen das Militär die Kontrolle übernommen. US-Präsident Trump droht europäischen Ländern mal wieder mit neuen Strafzöllen. Betroffen werden Staaten, die eine Digitalsteuer für große Internetkonzerne einführen. Die angekündigten Zölle würden satte 100% betragen. Aus Washington, Anna Ringle.
9: Trump ist wieder in seinem Element. Zolldrohungen sind ein beliebtes Mittel des Republikaners, um Druck aufzubauen, auch wenn er sie oftmals gar nicht in die Tat umsetzt. Genaue Länder nannte er nicht, aber Pläne, große amerikanische Konzerne mit Digitalabgaben zu belegen, gab es auch schon in Deutschland. Trump will die Tech-Konzerne in den USA schützen, eine wichtige Stütze der amerikanischen Wirtschaft.
8: Die große Hitze hat auch Auswirkungen auf die Flüsse im Freistaat. Die Wassertemperatur des Mains erreichte an der Messstation Erlabrunn bei Würzburg erstmals in diesem Jahr 30 Grad, ein Rekordwert. Optimal wären zu dieser Jahreszeit 20 bis 25 Grad. Auch die Donau erwärmt sich aktuell schnell, blieb aber mit 28,6 Grad an der Messstation Pfelling bei Deggendorf etwas kühler. Bisher sind die Sauerstoffwerte der bayerischen Flüsse noch unkritisch, doch zu warmes Flusswasser kann die Tier- und Pflanzenwelt belasten. Bei der Fußball-WM hat Senegal klar mit 5:0 gegen den Irak gewonnen und kann damit theoretisch noch auf den Einzug in die K.O.-Phase hoffen. Für den Irak dagegen ist die WM vorbei. Im zweiten Spiel gewann Vize-Weltmeister Frankreich 4:1 gegen Norwegen und sicherte sich damit den Gruppensieg. Norwegen kommt trotz der Niederlage als Gruppenzweiter ebenfalls ins 16. Finale.
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15: Ich bin Hendrik Daum. 3 Tage nach dem schweren Erdbeben in Venezuela schwindet die Hoffnung, in den Trümmern noch Überlebende zu finden. Die Zahl der Toten ist inzwischen auf mehr als 900 gestiegen. Nach Angaben der Vereinten Nationen werden aber noch mehr als 50.000 Menschen vermisst. US-Präsident Trump droht europäischen Ländern mal wieder mit neuen Strafzöllen. Betroffen wären Staaten, die eine Digitalsteuer für große Internetkonzerne einführen. Die angekündigten Zölle würden satte 100% betragen. Aus Washington Anna Ringle.
16: Trump ist wieder in seinem Element. Zolldrohungen sind ein beliebtes Mittel des Republikaners, um Druck aufzubauen, auch wenn er sie oftmals gar nicht in die Tat umsetzt. Genaue Länder nannte er nicht, aber Pläne, große amerikanische Konzerne mit Digitalabgaben zu belegen, gab es auch schon in Deutschland. Trump will die Tech-Konzerne in den USA schützen, eine wichtige Stütze der amerikanischen Wirtschaft.
15: Die große Hitze hat auch Auswirkungen auf die Flüsse im Freistaat. Die Wassertemperatur des Mains erreichte an der Messstation Erlabrunn bei Würzburg erstmals in diesem Jahr 30 Grad, ein neuer Rekordwert. Optimal wären zu dieser Jahreszeit 20 bis 25 Grad. Auch die Donau erwärmt sich aktuell schnell, blieb aber mit 28,6 Grad an der Messstation Pfelling bei Deggendorf etwas kühler. Bisher sind die Sauerstoffwerte der bayerischen Flüsse noch unkritisch, doch zu warmes Flusswasser kann die Tier- und Pflanzenwelt stark belasten. Bei der Fußball-WM hat Senegal klar mit 5:0 gegen den Irak gewonnen und kann damit theoretisch noch auf den Einzug in die K.O.-Phase hoffen. Für den Irak ist die WM aber vorbei. Im zweiten Spiel gewann Vize-Weltmeister Frankreich 4:1 gegen Norwegen und sicherte sich damit den Gruppensieg. Norwegen kommt trotz der Niederlage als Gruppenzweiter ebenfalls ins 16. Finale.
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5: Ich bin Hendrik Daum. Einen schönen guten Morgen. Bundesgesundheitsministerin Warken hat ihre Sparpläne für die Pflegeversicherung gegen die teils scharfe Kritik verteidigt. Das sei keine Reform, die sich eine Gesundheitsministerin wünsche, so Warken in der Welt am Sonntag. Aber sie sei zwingend notwendig, um die Finanzierbarkeit der Pflegeversicherung zu gewährleisten. Warken forderte außerdem einen neuen Ansatz, weg von der Konzentration auf die Versorgung. Stattdessen müsse Pflegebedürftigkeit so weit wie möglich hinausgezögert werden. Die bayerische Landeshauptstadt setzt heute wieder ein Zeichen für die Vielfalt. In München startet der CSD. Trotz der großen Hitze und in Zeiten, in denen queerfeindliche Angriffe in Deutschland wieder zunehmen. Das weiß auch Münchens Oberbürgermeister Dominik Krause.
6: Aber zum Glück nehme ich in München schon eine deutlich andere Stimmung wahr. Und ich glaube, dass das wieder eine sehr starke Demonstration wird, aber schon auch eine Feier für die ganze Stadtgesellschaft. Ich finde, genau das gehört zum CSD auch mit dazu.
5: Um 12 Uhr mittags beginnt die große Politparade mit über 200 Gruppen. Der CSD geht noch bis morgen. US-Präsident Trump droht europäischen Ländern mal wieder mit neuen Strafzöllen. Betroffen wären Staaten, die eine Digitalsteuer für große Internetkonzerne einführen. Die angekündigten Zölle würden satte 100% betragen. Aus Washington, Anna Ringle.
7: Trump ist wieder in seinem Element. Zolldrohungen sind ein beliebtes Mittel des Republikaners, um Druck aufzubauen, auch wenn er sie oftmals gar nicht in die Tat umsetzt. Genaue Länder nannte er nicht, aber Pläne, große amerikanische Konzerne mit Digitalabgaben zu belegen, gab es auch schon in Deutschland. Trump will die Tech-Konzerne in den USA schützen, eine wichtige Stütze der amerikanischen Wirtschaft.
5: Weltfußballer Dembélé hat Frankreich mit einer 3-Tore-Gala zum Gruppensieg geschossen. Die Franzosen gewannen am Ende 4:1 gegen Norwegen, das aber trotz der Niederlage als Gruppenzweiter ebenfalls in die K.O.-Runde einzieht. Sollten jetzt sowohl Deutschland als auch Frankreich ihr 16-Finale gewinnen, dann treffen beide am 4. Juli in Philadelphia im Achtelfinale aufeinander. Für die DFB-Elf wäre das also ein sehr frühes Duell mit dem WM-Top-Favoriten.
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4: Ich bin Oliver Urbanke. Guten Morgen. Deutschlands Gegner für das anstehende 16. Finale bei der Fußball-Weltmeisterschaft steht fest. Am Montag trifft die Elf von Julian Nagelsmann auf Paraguay. Während Deutschland trotz Niederlage gegen Ecuador als Gruppensieger weiterkommt, gehen die Südamerikaner als eine der besten Gruppendritten in die nächste Runde. Anstoß der Partie ist am Montag um 22.30 Uhr. Urlauberinnen und Urlauber, die über die A7 bei Füssen nach Österreich wollen, müssen heute eventuell noch einmal umplanen. Wegen einer Anwohnerdemonstration ist der Ferienpass heute von 10 bis 12 Uhr gesperrt. Um Stau zu vermeiden und Nerven zu schonen, empfehlen der ADAC und das Land Tirol, das Gebiet weiträumig zu umfahren. Bei einer ähnlichen Sperrung Ende Mai am Brenner ist das erwartete Verkehrschaos ausgeblieben. Sommerlich heiß ist es in Deutschland schon die ganze Woche. Jetzt ist ein neuer Rekord aufgestellt worden. Der Deutsche Wetterdienst hat mit 41,3 Grad die höchste Temperatur registriert, die bei uns jemals gemessen wurde. Der Wert wurde gestern Nachmittag in Saarbrücken-Burbach im Saarland gemessen. Der Rekord könnte jetzt am Wochenende schon wieder gebrochen werden. Es soll nämlich noch einmal heißer werden. Für Vielfalt und Menschenrechte. In einer farbenfrohen politischen Parade werden ab 12 Uhr mehr als 200 Gruppen durch die Münchner Innenstadt ziehen. Der diesjährige Christopher Street Day steht unter dem Motto Unsere Vielfalt, unsere Stärke. Die Veranstalter rechnen mit mehr als 300.000 Menschen. Unklar ist noch, wie sich die Hitze auf die Veranstaltung auswirkt.
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1: Guten Morgen, mein Franken. Auch heute geht das Schwitzen weiter. Die Höchsttemperaturen heute bis zu 40 Grad. Und morgen kommt dann Gewittertief Winona auf uns zu. Davor ist es natürlich nochmal sehr sonnig und sehr heiß. Aber ab dem Nachmittag kräftige Gewitter. Und von Montag bis Mittwoch bekommen wir einen Mix aus Wolken, Sonne, Schauern und Gewittern. Es ist noch sehr schwül und sehr warm. Aber bis zur Wochenmitte gehen dann die Temperaturen zurück. Aber bis dahin, wie gesagt, heiß. Und zum Start in diesen Samstag auch schon ganz ordentlich. 22 Grad in Gelchsheim im Landkreis Würzburg, 22 Grad auch in Würzburg an der Alten Mainbrücke.
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2: Ich bin Oliver Urbanke. Guten Morgen. In mehreren Bundesländern starten die Sommerferien. Wer das nutzen möchte, um nach Österreich oder Italien zu fahren, muss eventuell noch einmal umplanen. Heute ist nämlich der Ferienpass nach Österreich für 2 Stunden gesperrt. Fabian Schafer berichtet.
3: Von 10 bis 12 Uhr ist die B179 nicht befahrbar. In Hessen, Rheinland-Pfalz und dem Saarland beginnen an diesem Wochenende die Sommerferien. Der ADAC empfiehlt, den Fernpass weiträumig zu umfahren. Am besten geht das über die A96 bei Lindau zur Rheintal-Autobahn oder ab dem Kreuz Ulm über die A8 bei München über Kiefersfelden zur Inntal-Autobahn.
2: Jetzt gibt's Gewissheit. Deutschlands Gegner für das anstehende 16. Finale bei der Fußball-Weltmeisterschaft ist Paraguay. Am Montag kämpft die Elf von Julian Nagelsmann in der Nähe von Boston um den Einzug ins Achtelfinale. Anstoß der Partie ist am Montag um 22.30 Uhr. Nach den verheerenden Erdbeben steht Venezuela vor entscheidenden Stunden bei der Rettung von Überlebenden. Das sagte Präsidentin Rodriguez mit Blick auf den 3. Tag der Suche nach unter Trümmern verschütteten Menschen. Mindestens 920 Menschen sind laut Behörden bislang ums Leben gekommen. Mehr als 3000 wurden verletzt. Viele weitere gelten noch als vermisst. Bei der Fußball-Weltmeisterschaft gab es am Abend jede Menge Tore. Frankreich hat Norwegen mit 4:1 besiegt, der Senegal gegen den Irak mit 5:0 gewonnen. Außerdem setzte sich Spanien mit 1:0 gegen Uruguay durch und Kap Verde, Saudi-Arabien trennten sich 0:0. Und dieses Unentschieden reicht Kap Verde, damit das Team um Star-Torhüter Vosinha als Gruppenzweiter weiterkommt.
1: Soweit die Nachrichten um 7. 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
1: Guten Morgen auf die Straßen. Wir haben keine Staus, keine Unfälle, aber eine Sperrung der B8 Würzburg-Kitzingen und zwar unterhalb der A7 Autobahnbrücke an der Anschlussstelle Kitzingen. Die Umleitung läuft über die A7. Wer nicht über die Autobahn fahren darf, weil sein Fahrzeug das nicht zulässt, folgt bitte der U2 und diese Sperrung dauert bis Montagmorgen um 6. Falls ihr mehr habt für die Straßen, auch Blitzer, ruft gerne an 0800 30 80 700.
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1: Guten Morgen, ihr Lieben. Einen schönen, heißen Samstag wünsche ich.

0: Na, dieser Klassiker passt doch auch zum Wetter. Always the Sun. Wir haben ja schön viel Sonnenschein bis, ja, morgen Nachmittag, morgen Abend. Dann kommt ein Gewittertief nach Mainfranken und spätestens zur Mitte nächster Woche hat's dann auch abgekühlt. Aber jetzt machen wir es uns erstmal lustig wie immer. An diesem Samstagmorgen ist es jetzt 13 Minuten nach 7.
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2: Ladies and Gentlemen, hier ist traditionell die heißeste Das Eich der Woche Folge des Jahres. Ja, es ist mal wieder Hitzewelle oder wie ich sie nenne, zu warmi. Ja, woran erkennt man eigentlich, dass es zu heiß ist? Da gibt es mehrere Sachen. Also, wenn die Klobrille mit dir aufsteht oder wenn auf den Feldern statt Mais Popcorn wächst oder wenn bei dir ein Baum an der Tür klingelt und fragt, wann der Hund endlich rauskommt, dann ist es zu heiß. So heiß war es diese Woche auch in dem Zug, in dem ich gefahren bin. Nachdem die Züge wieder gefahren sind, habt ihr ja mitgekriegt, eine Nacht kompletter Stillstand und an doch später sind sie wieder gerollt, aber natürlich der Klassiker in meinem Waggon, Klimaanlage im Eimer bzw. im ganzen Zug. Dann, wenn du es am nötigsten brauchst. Dann sitzt da Fra neben mir, irgendwann zieht diese Troller allen Ernstes ihrer Schlappen aus bei der Hitze und schaut mich an. Boah, ich glaub, meine Füße sind eingeschlafen, hab ich gesagt, gnädige Frau, dem Geruch noch sind die vor 2 Wochen gestorben. Schau bloß, dass die Mauken wieder anziehst. Dann bin ich neulich noch vom Auftritt nachts heimgefahren. Ich sag euch, ich hab auf der Bühne geschwitzt, ich war fertig, ich wollte nur heim und unter die Dusche. Und kurz vor Kulmbach, meiner Heimatstadt, hält mich die Polizei an und die Polizisten haben mich dann auch gleich gekannt und dann wollen sie ja immer lustig sein. Guten Abend, Herr Eichner, haben Sie was getrunken? Hab ich gesagt, nein. Und eher so, sollten Sie aber bei der Hitze mindestens 2 Liter am Tag.

Ich habe gesagt, okay, der fährt recht Spaß. Habe ich gesagt, eins sage ich Ihnen, wenn es morgen wieder so heiß ist, dann komme ich zu Ihnen zur Polizei und lass mich beschatten. Na, Entschuldigung, er hat angefangen. Aber die Hitze macht die Leute ein wenig narrisch. Die Woche habe ich bei Facebook Folgendes gelesen, schreibt Anne in so einem Tattoo-Forum. Eine Frage, tun Tattoos eigentlich wirklich so weh? Hat Anne geschrieben, kommt drauf an, wo, schreibt er. Ich komme aus Köln. Ey, sag einmal, da fragt man sich doch, ab wann macht Hitze eigentlich doof? Naja, sagen wir mal so, hier im Studio hat es aktuell im Moment 37 Grad. Das macht im Kilo ungefähr 74 Mark. So, gibt's noch Fragen bis hierhin? Hä? Bitte was? Ob man 30 Grad Wäsche bei 40 Grad draußen aufhängen kann? Ach, wisst ihr was, verarschen kann ich mich allein. Ich muss jetzt hier raus, wir sehen uns nächste Woche wieder. Oder anders formuliert, noch 70 Mal duschen, dann bin ich wieder da. Bis gleich. 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
1: Und da hat Lor jetzt mal die Nase vor, nicht Kitzingen. Aber kann sich natürlich noch ändern. In Lohr im Landkreis Main-Spessart jetzt 23 Grad, 22 Grad in Würzburg auf dem Marktplatz. Das Ende der Fahnenstange liegt heute bei 40 Grad, morgen auch nochmal, aber morgen kommen teils kräftige Gewitter ab dem Nachmittag auf uns zu und dann kommt in der nächsten Woche einiges ungemütliches, Wolken, Regen, Nebensonne und dann auch abkühlende Temperaturen, also bis spätestens zur Wochenmitte hat es dann abgekühlt.
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2: Ich bin Christoph Schmidt. Kitzingen war schon bisher Rekordhalter für die heißeste je gemessene Temperatur in Bayern. Gestern hat Hitzingen seinem Spitznamen wieder mal alle Ehre gemacht und den eigenen Rekord geschlagen. Der lag seit 2015 bei 40,3 Grad. Gestern Nachmittag waren es jetzt 40,8 Grad, also 0,5 Grad mehr als beim bisherigen Rekord. Bundesweit war Kitzingen damit übrigens der zweitheißeste Ort. Hier hat Saarbrücken-Burbach mit 41,3 Grad einen neuen Rekord aufgestellt. Wie lange die Rekorde Bestand haben, bleibt abzuwarten. Sie könnten möglicherweise schon heute wieder eingestellt werden. Der Main erwärmt sich weiter mit Folgen für Tiere und Pflanzen. Für den Abschnitt zwischen Würzburg und Aschaffenburg ist der Alarmplan Main auf die höchste Stufe Alarm gesetzt worden. Zwischen Bamberg, Schweinfurt und Würzburg gilt aktuell die zweithöchste Warnstufe. Nach Angaben der Regierung von Unterfranken liegen die Wassertemperaturen teils über 28 Grad. Die steigenden Temperaturen am Wochenende könnten die Lage weiter verschärfen. Noch gibt es allerdings genug Wasser und Sauerstoff im Fluss. Der für morgen geplante Motorradgottesdienst in Geiselwind ist abgesagt. Die Hitze birgt laut Veranstalter zu große Risiken für die Biker. Motorradpfarrer Frank Witzel hat nach einer Testfahrt am Donnerstag entschieden, den Gottesdienst abzusagen. Sobald Motorradfahrer zum Beispiel an Ampeln nicht vom Fahrtwind gekühlt werden, wird es unter Helm und Schutzkleidung richtig heiß. Der Gottesdienst und der damit verbundene Tag der Autobahnkirchen soll zum Saisonende nachgeholt werden. Jetzt gibt es Gewissheit, Deutschlands Gegner für das anstehende 16. Finale bei der Fußball-WM ist Paraguay. Am Montag kämpft die Elf von Julian Nagelsmann in der Nähe von Boston um den Einzug ins Achtelfinale. Anstoß der Partie ist am Montag um 22.30 Uhr.
1: Na, und da sind wir dann alle gespannt, ob Paraguay ein guter Gegner für uns Deutsche ist oder genau das Gegenteil. Aber das werden wir dann sehen am Montag. Christoph, danke dir. 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
1: Da gibt's keine Staus, keine Unfälle, nur der Hinweis, dass die B8 Würzburg-Kitzingen unterhalb der A7-Autobahnbrücke an der Anschlussstelle Kitzingen voll gesperrt ist. Die Umleitung geht über die A7 oder falls ihr mit eurem Fahrzeug nicht über eine Autobahn dürft, nehmt ihr bitte die U2. Die Sperrung dauert an bis Montagmorgen 6 Uhr. Falls es mehr gibt für die Straßen, auch Blitzer, ruft gerne jederzeit kostenlos an 0800 30 80 700.
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1: Guten Morgen, ihr Lieben. Ich schwitze jetzt schon. Schönen Samstag.

Die 80er-Klassiker mit Pat Benatar. Somit stehen wir auf an einem jetzt schon warmen Samstagmorgen. Es ist gleich 7:45 und unsere Charivari-Hörerin Maria aus Gemünden schreibt, vielleicht wollt ihr mal eure Hörer darauf hinweisen, dass die meisten Medikamente nicht über 25 Grad gelagert werden dürfen. Okay, da hätte ich jetzt so gar nicht dran gedacht, aber wer natürlich auf Medikamente angewiesen ist, guckt da mal bitte auf die Packungsbeilage, was da in Sachen Lagerung so draufsteht. Nicht, dass da an jetzt diesem heißen Wochenende noch was kaputt geht. Und an dieser Stelle sagen wir natürlich mal wieder herzlichen Glückwunsch an Kitzingen, Hitzingen oder Schwitzingen, wie auch immer wir es nennen wollen. Kitzingen hat mal wieder den Temperaturrekord geknackt, also sogar den eigenen. Der war 2000.

0: 15 bei 40,3 Grad. Gestern Nachmittag sind 40,8 Grad gemessen worden, also 0,5 Grad mehr als vom bisherigen Rekord. Und könnte natürlich sein, dass der heute nochmal gebrochen wird. Das liegt jetzt aber nicht unbedingt an der Lage, sondern das liegt an der Lage der Wetterstation, wo gemessen wird und wo die steht, weiß Katrin Haffinger aus dem Charivari-Team.
1: Ja, die Messstation des Deutschen Wetterdienstes in Kitzingen steht nicht etwa am Rathausplatz oder auf irgendeinem Feld, sondern im Garten der 93-jährigen Magdalena Michelsen. Seit dem Rekord in 2015 wird sie sogar regelmäßig angesprochen und ist als Wetterfee oder Wetteroma bekannt. 1998 haben sie und ihr Mann die Station in Betrieb genommen. Früher musste sogar stündlich gemessen und die Daten übermittelt werden. Mittlerweile läuft das aber größtenteils automatisch. Gepflegt werden muss die Station aber trotzdem. Unkraut rundherum muss weg und die Hecke muss kurz genug sein, damit auch der Wind gemessen werden kann. Andernfalls würden die Ergebnisse verfälscht. Mittlerweile kümmern sich ihre beiden Söhne darum.
0: Ach, ist schon interessant, oder? Ja, und genau da werden dann diese Rekordtemperaturen in Kitzingen gemessen. Vielleicht ja dann auch wieder heute. Ihr seid nicht allein, das will ich euch an diesem Samstag nochmal sagen. Wir schwitzen alle zusammen und ab der nächsten Woche gibt's ja erstmal die Abkühlung. 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
13: Den Namen Hartmut werden wir so schnell nicht vergessen, oder? Das war das Hoch, was uns diese Hitzewelle beschert gerade. Warum sage ich wahr?

0: morgen gewittertief Winona kommt. Und bis morgen bleibt es aber heiß, bis zu 40 Grad, das sind die Höchstwerte. Aber morgen am Nachmittag kommen dann teils heftige Gewitter und die sorgen in der nächsten Woche dann auch langsam für Abkühlung. Aber bis dahin gibt Hartmut nochmal alles. Wie gesagt, bis zu 40 Grad sind möglich. Vielleicht an der Wetterstation in Kitzingen haben wir schon drüber gesprochen. Heute ein neuer Rekord, der aufgestellt wird. Schauen wir mal. Wir schauen auch aktuell aufs Thermometer. Angenehmste Temperatur in Mainfranken gerade an Stein mit 20 Grad, 23 Grad in Würzburg am Vierhörnbrunnen.
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2: Ich bin Oliver Urbanke. Guten Morgen. Mit 41,3 Grad ist in Saarbrücken-Burbach gestern Abend nach vorläufigen Angaben des Deutschen Wetterdienstes die bisher höchste jemals gemessene Temperatur in Deutschland erreicht worden. Und an diesem Wochenende wird der Wert wahrscheinlich noch einmal übertroffen. Jan-Henner Reitze berichtet.
3: Sich möglichst wenig vornehmen, das ist der häufigste Rat, wie man am besten durch die Hitze kommt. Deutschlandweit sind von Schulfest bis Sport zahlreiche Veranstaltungen abgesagt worden, einiges findet aber auch statt. Die DLRG ist auf einen Ansturm auf Badeseen vorbereitet und rechnet mit vielen Einsätzen. Besonders groß ist die Herausforderung auch für Pflegeheime. Im Dachgeschoss eines Altenheims in Krefeld kollabierten 5 Bewohner und mussten ins Krankenhaus.
2: 3 Tage nach dem schweren Erdbeben in Venezuela schwindet die Hoffnung, in den Trümmern noch Überlebende zu finden. Die Behörden melden inzwischen, dass mindestens 920 Menschen ums Leben gekommen sind. Nach Angaben der Vereinten Nationen werden noch mehr als 50.000 Menschen vermisst. Wer heute über die A7 bei Füssen nach Österreich fahren möchte, muss eventuell noch einmal umplanen. Wegen einer Demonstration von Anwohnern, unter anderem gegen die Verkehrsflut, ist der Fernpass heute von 10 bis 12 Uhr gesperrt. Um Stau zu vermeiden und Nerven zu schonen, empfehlen der ADAC und das Land Tirol, das Gebiet weiträumig zu umfahren. Bei der Fußball-Weltmeisterschaft hat sich Belgien mit einem klaren Sieg am Ende der Gruppenphase noch das Weiterkommen gesichert. Nach zuletzt 2 Unentschieden gab es gegen Neuseeland ein 5:1. Im Parallelspiel trennten sich Ägypten und Iran mit 1:1. Außerdem spielten zuvor Uruguay Spanien 0:1 und Kap Verde Saudi-Arabien 0:0. Deutschland trifft im 16. Finale am Montag auf Paraguay.
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4: Seit Tagen wird zu besonderer Vorsicht wegen der extrem trockenen Natur gebeten. Mittlerweile nehmen die Meldungen über Brände zu. In den vergangenen Tagen hatte es bereits im Raum Haßfurt einen Waldbrand gegeben. Gestern Morgen standen bei Volkach rund 5000 Quadratmeter Wiese in Flammen. Teilweise hatte auch schon ein angrenzender Weinberg zu brennen begonnen. Dank des schnellen Eingreifens der Feuerwehr konnte der Brand gelöscht, ein Übergreifen der Flammen auf eine Scheune verhindert werden. Die Bürger in ganz Unterfranken werden aktuell um sparsamen Umgang mit Trinkwasser gebeten. Durch die Hitze sei der Verbrauch deutlich gestiegen, berichten verschiedene Wasserversorger. Besonders auf Gartenbewässerung, das Befüllen von Pools oder Autowaschen sollte verzichtet werden, um die Trinkwasserversorgung nicht zu belasten. Jede eingesparte Menge helfe dabei, die Versorgung auch bei anhaltender Hitze stabil zu halten.
0: Soweit unsere Nachrichten um 8. 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
0: Genau, jetzt schauen wir auf die Straßen, auf die A3 Würzburg Richtung Frankfurt zwischen Weibersbrunn und Bessenbach-Walderschaft. Bitte Vorsicht, die Reifenteile auf der Autobahn. Und dann ist die B8 Würzburg-Kitzingen unterhalb der A7 Autobahnbrücke an der Anschlussstelle Kitzingen gesperrt bis Montagmorgen um 6. Falls ihr mehr habt für die Straßen, ruft an 0800 30 80 700.
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0: Einen guten heißen Samstagmorgen wünsche ich.

0: Das sind die Klassiker unserer Zeit. Von und mit Joe Cocker hier bei Charivari, eurem Radio von hier. Ich wünsche ein schönes Wochenende, wird ja nochmal richtig heiß. Bis zu 40 Grad sind drin und ich weiß, alle Fußballsportveranstaltungen sind abgesagt vom Bayerischen Fußballverband. Das finde ich schon mal gut und sinnig. Und wir haben noch eine Info bekommen über eine Veranstaltung, die nicht stattfindet. Morgen wäre ein Motorradgottesdienst in Geiselwind geplant gewesen. Jeder, der schon mal in der Motorradkluft gesteckt hat, und das sollte man, wenn man Motorrad fährt, weil es einfach der Sicherheit dient, der brutzelt. Und deswegen findet morgen dieser Motorradgottesdienst in Geiselwind nicht statt. Das hat der Motorradpfarrer Frank Witzel gestern nach einer Testfahrt entschieden. Finde ich okay, finde ich in Ordnung. Nachholtermin wird noch bekannt gegeben. Und soweit es keine neuen Absagen gibt, kommen jetzt die besten Empfehlungen für euer heißes Wochenende.
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0: Da gucken wir uns mal an, was ihr machen könnt. Schöppeln natürlich, aber bitte immer Wasser zwischendrin trinken und auch nicht in die pralle Sonne, das ist ganz wichtig. Aber ansonsten haben wir Hofgartenweinfest in Würzburg, Promenadenweinfest in Kitzingen ab heute, Astheimer Kartäuserweinfest seit gestern. Also da könnt ihr schön schöppeln. Es wird auch gefeiert, 100 Jahre Sportvereinigung Giebelstadt an der Sportanlage zum Beispiel. Oder das Brückenfest in Würzburg am Vierröhrenbrunnen. Heute ist auch CSD, also Christopher Street Day in Würzburg um 12 Uhr mit einem Umzug bzw. einer Demo. Und dann könnt ihr aber auch ja, ganz viel feiern. Also wir haben zum Beispiel die Band Solid Ground. Die gibt in Kist heute ihr Abschiedskonzert und die lassen 20 Jahre Musik, nicht nur in Musik, sondern auch in Bildrevue passieren. Oder ihr geht an den Badesee in Arnstein, da gibt es eine Biker-Rock-Party, dann hoffentlich ohne Kluft. Und in Eibelstadt wird das Johannisfeuer entzündet, wahrscheinlich unter großen Sicherheitsvorkehrungen. Alle Fashion-Fans sollten mal in Gerbrunn vorbeischauen. Im Raum für Schönes von Frieda und Emil findet Hey Kostbar oder Hey Kostbarkeit statt. Also das ist ein kuratierter Flohmarkt. Außerdem ist in Burgsinn Seefest, da gibt es vor allem lecker Fisch, geräucherte Forelle, Steckerfisch, gebackenes Seelachsfilet, Kalamari. Klingt doch gut, oder? Und das war wie immer nur ein kleiner Auszug aus dem, was ihr an diesem Wochenende machen könnt. Holt euch die besten Tipps gerne auf meinscharivari.de. Wie gesagt, mit dem Hinweis, das ein oder andere könnte dann kurzfristig doch nicht stattfinden aufgrund der Hitze.

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4: Spannend ist ja eigentlich nur, wo stehen wir so gerade von den Temperaturen, weil also ich habe vor 2 Stunden schon das erste Mal geschwitzt heute. Das bleibt ja nicht aus. Höchstwerte gerade im Würzburger Landkreis, bei euch in Sommerhausen, 26 Grad jetzt schon, genauso wie in Würzburg am Neumünster. Die Höchstwerte liegen heute dann mal bei 40, morgen das Gleiche. Und morgen am Nachmittag sind dann Wärmegewitter zu erwarten, bevor die Abkühlung in der nächsten Woche kommt.
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5: Ich bin Christoph Schmidt. Die Hochsommerhitze macht einfach keine Pause. Es steht uns ein echtes Hitzewochenende ins Haus. Polizei und Rettungsdienste mahnen noch einmal, die Temperaturen bis oder über 40 Grad nicht auf die leichte Schulter zu nehmen. Schon in den vergangenen Tagen hatten die Rettungsdienste bis zu 40% mehr Einsätze, vor allem wegen Kreislaufproblemen. Viel trinken ist dabei einer der wichtigsten Punkte. Außerdem appelliert die Polizei erneut, Kinder oder Tiere nicht im Auto zurückzulassen, auch nicht kurz. Gerade in der Sonne verwandelt sich das Auto in kürzester Zeit in einen Backofen. Das umstrittene Gipsbergwerk der Firma Knauf bei Altertheim hat eine wichtige Hürde genommen. Die Regierung von Unterfranken kommt in einer umfangreichen Beurteilung zu dem Schluss, dass das Vorhaben raumverträglich ist.
6: Es bleibe zwar ein, so wörtlich, Restrisiko, dieses sei aber beherrschbar, findet die Regierung. Ein unkalkulierbares Risiko für Grund- und Trinkwasserschutz bestehe nicht, wenn Knauf strenge Maßnahmen einhält. So müsse die Gipsförderung angepasst oder sogar eingestellt werden, wenn die Trinkwassergewinnung gefährdet ist. Das Gutachten der Regierung von Unterfranken ist ein weiterer Schritt, aber noch keine Genehmigung für das Bergwerk. Christian Heider, Nachrichtenredaktion.
5: Das ganze Wochenende über sind über der Region Flugzeuge zur Luftbeobachtung unterwegs. Wegen der hohen Temperaturen und der steigenden Waldbrandgefahr sollen die Piloten helfen, mögliche Brände frühzeitig zu erkennen. Es gibt dabei 2 Routen. Einmal für das westliche Unterfranken. Hier starten die Flugzeuge bei Aschaffenburg und in Hettstadt. Und einmal für den östlichen Bereich. Hier geht's in Schweinfurt und Haßfurt los. Im Rahmen der Flüge achten die Luftbeobachter auch auf Borkenkäferbefall oder Verkehrsprobleme. 3 Tage nach dem schweren Erdbeben in Venezuela schwindet die Hoffnung, in den Trümmern noch Überlebende zu finden. Die Behörden melden inzwischen, dass mindestens 920 Menschen ums Leben gekommen sind. Nach Angaben der Vereinten Nationen werden aber noch mehr als 50.000 Menschen vermisst.
4: Christoph, vielen Dank für den Nachrichtenüberblick um 12:30. Mehr aus Mainfranken steht bei uns im Web oder auch in der App.
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4: Servus, guten Morgen auf die Straßen. Keine Staus, keine Unfälle, nur der Hinweis, dass die B8 Würzburg-Kitzingen unter der A7 Autobahnbrücke bei der Anschlussstelle Kitzingen voll gesperrt ist bis Montagmorgen um 6. Für mehr Nachrichten aus Mainfranken bzw. Meldungen von den Straßen gerne anrufen 0800 30 80 700. Natürlich auch, wenn ihr Blitzer entdeckt.
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4: Und mit den Klassikern passend zum heißen Wetter. Hier sind Toto und Afrika. Guten Morgen, Mainfranken.

0: weil wir wissen, die Freibäder werden voll werden und das neue Freibad in Volkach im Kitzinger Landkreis hat schon angekündigt, es wird, wenn es voll ist, heute und morgen einen Einlassstopp geben und das aus Sicherheitsgründen, sagt der Bürgermeister Heiko Bäuerlein.
1: Da geht es eben um die Sicherstellung der Aufsicht oder auch eben um Entfluchtung, wenn mal ein Unwetter sein sollte. Und aufgrund des hohen Zuspruchs kann es eben bei diesen hohen Temperaturen durchaus jetzt mal vorkommen, dass wir leider dann irgendwann ab nachmittags mal sagen müssen, wir sind jetzt einfach schlicht voll.
0: So, und dann kommt ihr in Volkach nicht mehr rein, wenn sie voll sind. Das hat Sicherheitsgründe, haben wir ja gerade gehört vom Bürgermeister. Wenn dann jemand rausgeht, könnt ihr natürlich rein. Also je nachdem, wo in der Schlange ihr dann steht oder ob ihr dann woanders hingeht. Wir wissen es übrigens auch vom Schwimmbad Albertshausen in Reichenau. Auch die wollen einen Einlassstopp machen dieses Wochenende, wenn sie voll sind. Beim Dalle in Würzburg, da wissen wir, da passen 8.000 Leute rein. Bisheriger Rekord in diesem Jahr waren 5.600 vergangenen Sonntag. Also das müsste schon klappen und ich glaube, das Freibad ist ein wirklich guter Ort, um diesen Samstag und diesen Sonntag gut zu durchstehen. Und wir begleiten euch. 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

Die Jungs von Republic, One Republic hier bei Charivari. Es ist gleich 8:45. Ach, ihr wisst ja, so mit Konzentration und so bei dieser Hitze fällt es einem manchmal schwer. Und falls ihr euch denkt, bei 40 Grad gehe ich heute ins Freibad, bitte macht das. Ihr müsstet aber eigentlich jetzt schon unterwegs sein, wenn euer Freibad früh aufmacht.

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3: Für alle, die dachten, es geht nicht mehr heißer, heute werden es bis zu 40 Grad. 27 sind es aktuell in Westheim im Kitzinger Landkreis, 28 schon in Würzburg am Kulturspeicher. Morgen auch nochmal so heiß, dann aber morgen die Gewitter und Abkühlung spätestens zur Wochenmitte.
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4: Ich bin Oliver Urbanke. Guten Morgen. Wer Amazon, Facebook und Co. zur Kasse bittet, soll selbst zahlen müssen. US-Präsident Trump droht europäischen Ländern mit neuen Zöllen in Höhe von 100%, sollten sie Digitalsteuern beschließen. Die Zölle würden an die Stelle vereinbarter Zollabkommen treten, so Trump. Das gelte unabhängig davon, ob die Abkommen bereits umgesetzt oder unterschrieben seien. Die neuen Zölle würden auf sämtliche Waren erhoben, die in die USA exportiert werden. Die Bundesregierung möchte alle 33 Empfehlungen der Rentenkommission umsetzen. Mit Berlins Wirtschaftssenatorin Giffey hat sich jetzt aber im Tagesspiegel die nächste SPD-Politikerin gegen einen geplanten Punkt ausgesprochen. Jan-Henner Reitze berichtet.
5: Gleich als CDU-Bundeskanzler Merz und SPD-Arbeitsministerin Baas die Reformvorschläge offiziell in die Hand bekommen haben, erklärten beide, genau so setzen wir alle Vorschläge um. Giffey hatte sich das so nicht vorgestellt, stattdessen eine Debatte auf Basis der Empfehlungen, ähnlich wie bei der Krankenkassenreform, von der durch Kritik von allen Seiten allerdings immer weniger übrig bleibt. Das soll bei der Rente nicht passieren, auch wenn es vor allem für die SPD schmerzhaft ist, wenn die von ihr durchgesetzte abschlagsfreie Rente nach 45 Beitragsjahren wieder wegfällt.
4: Wenn es draußen heiß ist, hilft die Abkühlung im Wasser? Nicht unbedingt. Auch Flüsse wärmen sich aktuell immer weiter auf. So hat die Wassertemperatur des Mains gestern Nachmittag in der Nähe von Würzburg erstmals in diesem Sommer die 30-Grad-Marke erreicht. Optimal wären zu dieser Jahreszeit 20 bis 25 Grad. In der Donau lag der Höchstwert gestern bei 28,6 Grad. Die deutsche Fußballnationalmannschaft trifft bei der WM im 16. Finale am Montag auf Paraguay. Das steht nach den Spielen der letzten Stunden fest. Spanien, Uruguay trennten sich dabei 1:0. Kap Verde qualifiziert sich mit einem 0:0 gegen Saudi-Arabien für die K.O.-Phase. Und die weiteren Ergebnisse, Norwegen, Frankreich spielten 1:4 und Senegal, Irak 5:0.
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6: In Unterfranken müssen die Schüler ja noch ein paar Wochen in den Schulen schwitzen. In anderen Bundesländern haben gestern die Sommerferien begonnen. Als erstes sind Rheinland-Pfalz, Hessen und Saarland gestartet. Das bedeutet auch, die erste Sommerreisewelle ist an diesem Wochenende auf dem Weg in Richtung Süden. Betroffen sind bei uns in der Region also vor allem A3 und die A7. Auf den Autobahnen kann es voll werden. Doch egal ob lange Reise oder auch nur Kurztrip, es wird auf jeden Fall geraten, bei der aktuellen Hitze genügend Getränke ins Auto zu packen. Bunte Flaggen, Schilder und Musik. Als Höhepunkt der Pride Week zieht am Mittag der traditionelle Demozug durch die Würzburger Innenstadt. Dieses Jahr steht er unter dem Motto »Viele gemeinsam stark«. Aufgrund der hohen Temperaturen erwarten die Veranstalter etwas weniger Teilnehmer als im vergangenen Jahr. Damals waren es 2600 Menschen. In diesem Jahr wird mit etwa 2000 gerechnet. Der Demozug startet gegen 12 Uhr im Bereich der Residenz.
3: Christoph, vielen Dank. Mehr Nachrichten aus Mainfranken wie immer bei uns im Web oder auch in der App.
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3: Das sind wir ganz schnell durch. Keine Staus, keine Unfälle, keine Blitzer. Falls ihr was habt, ruft an. 0800 30 80 700. Hier ist nur noch mal der Hinweis für die B8 Würzburg-Kitzingen, Kitzingen-Würzburg. Die Vollsperrung unterhalb der A7 Autobahnbrücke bei der Anschlussstelle Kitzingen. Bis Montagmorgen um 6.
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3: Guten Morgen zusammen, schönen Samstag.

0: Das sind die Klassiker unserer Zeit hier bei Charivari, eurem Radio von hier.
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16: Gleich ist es soweit und wir haben die 30-Grad-Marke geknackt in Mainfranken. Wir stehen kurz davor. 29 Grad in Roden im Landkreis Main-Spessart, 29 Grad in Würzburg an der Neubaukirche und die Höchstwerte liegen ja heute bei unglaublich.

0: 40 Grad, aber ich finde um kurz vor halb 10, kurz vor 30 Grad schon richtig viel. Morgen auch nochmal so heiß und am Nachmittag morgen dann die Wärmegewitter und die kühlen Mainfranken dann spätestens zur Wochenmitte ab. Ab Montag wird's unbeständiger.
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2: Ich bin Christoph Schmidt. Kitzingen war schon bisher Rekordhalter für die heißeste je gemessene Temperatur in Bayern. Gestern hat Hitzingen seinem Spitznamen wieder mal alle Ehre gemacht und den eigenen Rekord geschlagen. Der lag seit 2015 bei 40,3 Grad. Gestern Nachmittag waren es jetzt 40,8 Grad, also 0,5 Grad mehr als beim bisherigen Rekord. Bundesweit war Kitzingen damit übrigens der zweitheißeste Ort. Hier hat Saarbrücken-Burbach mit 41,3 Grad einen neuen Rekord aufgestellt. Wie lange die Rekorde Bestand haben, bleibt abzuwarten. Sie könnten möglicherweise schon heute wieder eingestellt werden. Der Main erwärmt sich weiter mit Folgen für Tiere und Pflanzen. Für den Abschnitt zwischen Würzburg und Aschaffenburg ist der Alarmplan Main auf die höchste Stufe Alarm gesetzt worden. Zwischen Bamberg, Schweinfurt und Würzburg gilt aktuell die zweithöchste Warnstufe. Nach Angaben der Regierung von Unterfranken liegen die Wassertemperaturen teils über 28 Grad. Die steigenden Temperaturen am Wochenende könnten die Lage weiter verschärfen. Noch gibt es allerdings genug Wasser und Sauerstoff im Fluss. Der für morgen geplante Motorradgottesdienst in Geiselwind ist abgesagt. Die Hitze birgt laut Veranstalter zu große Risiken für die Biker. Motorradpfarrer Frank Witzel hat nach einer Testfahrt am Donnerstag entschieden, den Gottesdienst abzusagen. Sobald Motorradfahrer zum Beispiel an Ampeln nicht vom Fahrtwind gekühlt werden, wird es unter Helm und Schutzkleidung richtig heiß. Der Gottesdienst und der damit verbundene Tag der Autobahnkirchen soll zum Saisonende nachgeholt werden. Wer Amazon, Facebook und Co. zur Kasse bittet, soll selbst zahlen müssen. US-Präsident Trump droht europäischen Ländern mit neuen Zöllen in Höhe von 100%, sollten sie Digitalsteuern beschließen. Die Zölle würden an die Stelle vereinbarter Zollabkommen treten, so Trump. Das gelte unabhängig davon, ob die Abkommen bereits umgesetzt oder unterschrieben seien. Die neuen Zölle würden auf sämtliche Waren erhoben, die in die USA exportiert werden.
0: Christoph, vielen Dank. Mehr Nachrichten aus Mainfranken bei uns im Web oder auch in der App.
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0: Servus auf die Straßen, keine Staus, keine Unfälle, nur die Sperrung der B8 Würzburg-Kitzingen in beiden Richtungen unterhalb der A7 Autobahnbrücke an der Anschlussstelle Kitzingen ist kein Durchkommen. Bis Montagmorgen um 6, ihr müsst einmal über die Autobahn. Falls ihr mehr habt für die Straßen, auch Blitzer, ruft gerne an. 0800 30 80 700.
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0: Guten Morgen, ihr Lieben. Schönen heißen Samstag.

0: 3:15 ist es an diesem Samstagmorgen. Guten Morgen mit Charivari, eurem Radio von hier. Mein Franken schwitzt, das war die Überschrift in dieser Woche. Umso schöner war es, das hier zu hören. Ja, wir haben gehört, dass ganz viele in Mainfranken keinen Ventilator haben. Und vor allem unsere Kleinsten und auch die Ältesten trifft das hart. Also wenn selbst schon in Kindergärten die Ventilatoren fehlen, haben wir von Charivari gesagt, das können wir nicht durchgehen lassen. Und sind zum Obi im Neuen Hafen in Würzburg und die haben uns Ventilatoren zur Verfügung gestellt. Die hatten noch welche und die haben wir in dieser Woche an euch verschenkt. Unter anderem an den Kindergarten Friedenskirche in Kitzingen.
1: Es war sehr heiß. Wir schwitzen, es geht gar nichts mehr und wir sind jetzt so froh, dass wir sie haben. Vielen Dank. So.

0: Also die Judith aus der Friedenskirche Kitzingen aus dem Kindergarten hat sich sehr gefreut. Natürlich auch die Kindergartenkinder vom Zaubernest in Geroldshausen, die Schüler der St. Ursula Schule in Würzburg oder auch die Kinder von St. Thekla in Ochsenfurt.
1: Gut, weil es warm ist.
2: Weil es viel zu heiß ist.
0: So, und wir haben auch eine Bewerbung von der Anja aus Karsbach bekommen, die sich beworben hat für ihre Mama in Gemünden.
3: Meine Mutter ist zweimal die Woche in der Tagespflege. Und sie jammert, da ist es sehr, sehr warm. Die haben nur zwei Ventilatoren und das ist natürlich für ältere Leute nicht schön. Und ich habe gedacht, ich rufe einfach an und frage. Und jetzt freue ich mich umso mehr, dass ich die wiederum beglücken kann. Danke, Charivari.
0: Sehr gerne. Also das konnten wir wirklich nicht durchgehen lassen. Wir sagen danke an dieser Stelle nochmal an den Obi im Neuen Hafen in Würzburg für die Ventilatoren und dass wir euch damit, und zwar vielen kleinen und großen, in Mainfranken zumindest so ein bisschen Abkühlung bringen konnten. Vielleicht hat der eine oder andere ihn ja sogar mit heimgenommen am Wochenende, brauchte den mit Sicherheit heute und morgen nochmal bis zu 40 Grad.

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18: An der Wursttheke heißt es immer, darf's noch ein bisschen mehr sein. Komm, ist egal. Ob ein bisschen mehr rauf oder ein bisschen mehr runter. Wir sind jetzt schon bei 30 Grad angelangt in Kitzingen. Kitzingen hat ja gestern mal wieder den Hitzerekord gebrochen. Und da gucken wir mal, ob er heute wieder gebrochen wird. Mindestens 40 Grad sind angesagt in der Spitze. Wir haben übrigens in Würzburg auf dem Marktplatz 29 Grad, also kurz vor der 30. So heiß geht es dann auch morgen nochmal weiter. Allerdings kommt dann morgen ein Gewittertief nach Mainfranken. Und dann kann es die Abkühlung geben bis spätestens Mitte der Woche hat es dann auch abgekühlt.
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19: Ich bin Oliver Urbanke. Mit 40,8 Grad war Kitzingen gestern der heißeste Ort in Bayern. Damit schlägt die Stadt ihren bisherigen Rekord von 2015. Damals wurden in der unterfränkischen Stadt 40,3 Grad gemessen. Neben den heißen Tageswerten belasten die Menschen in Deutschland und Teilen Europas vor allem auch die Nächte, die kaum Abkühlung bringen. Wegen der hochsommerlichen Temperaturen weist das Umweltbundesamt auf Möglichkeiten hin, die Städte haben, um Menschen vor Hitze zu schützen. Mit mehr Stadtbäumen, zusätzlicher Verschattung und der Entsiegelung von Flächen könnten die Temperaturen aktiv gesenkt werden. Besonders in dicht bebauten Städten mit wenig Bäumen staut sich die Wärme an heißen Tagen.

0: Städte sind bis zu 42 Grad möglich. Der CDU-Politiker Reddick fordert ein schnelles Aus der sogenannten Rente mit 63. Eine Übergangsfrist von 5 Jahren wäre zu lang, sagte das Mitglied der Rentenkommission dem Redaktionsnetzwerk Deutschland. Aus den Reihen des Koalitionspartners SPD kommt Kritik an der Empfehlung der Kommission, die abschlagsfreie Frührente nach 45 Beitragsjahren abzuschaffen. Die Bundesregierung will die Vorschläge der Kommission vollständig umsetzen. Bei der Fußball-WM haben am Morgen Neuseeland, Belgien 1:5 und Ägypten, Iran 1:1 gespielt. Belgien und Ägypten sind damit in der K.O.-Phase, der Iran muss noch zittern. Zudem ist jetzt auch klar, gegen wen Deutschland im 16. Finale spielt. Am Montag geht es um 22.30 Uhr gegen Paraguay um den Einzug ins Achtelfinale.
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2: Seit Tagen wird zu besonderer Vorsicht wegen der extrem trockenen Natur gebeten. Mittlerweile nehmen die Meldungen über Brände zu. In den vergangenen Tagen hatte es bereits im Raum Haßfurt einen Waldbrand gegeben. Gestern Morgen standen bei Volkach rund 5000 Quadratmeter Wiese in Flammen. Teilweise hatte auch schon ein angrenzender Weinberg zu brennen begonnen. Dank des schnellen Eingreifens der Feuerwehr konnte der Brand gelöscht, ein Übergreifen der Flammen auf eine Scheune verhindert werden. Die Bürger in ganz Unterfranken werden aktuell um sparsamen Umgang mit Trinkwasser gebeten. Durch die Hitze sei der Verbrauch deutlich gestiegen, berichten verschiedene Wasserversorger. Besonders auf Gartenbewässerung, das Befüllen von Pools oder Autowaschen sollte verzichtet werden, um die Trinkwasserversorgung nicht zu belasten. Jede eingesparte Menge helfe dabei, die Versorgung auch bei anhaltender Hitze stabil zu halten.
3: Soweit unsere Nachrichten um 10. 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
3: Servus auf die Straßen. Auf die A70 Bamberg Richtung Schweinfurt zwischen Schweinfurt-Hafen und Schweinfurt-Berg-Rheinfeld. Bitte Vorsicht, ein Pannen-LKW auf dem Standstreifen und Reifenteile auf der A70 verteilt. Auf der B8 Würzburg-Kitzingen, Kitzingen-Würzburg ist kein Durchkommen unter der Autobahnbrücke bei der Anschlussstelle Kitzingen. Da die Vollsperrung, die Umleitung läuft über die A7, es sei denn, ihr dürft nicht auf die Autobahn mit eurem Fahrzeug, dann folgt bitte der U2. Das Ganze dauert bis Montagmorgen 6 Uhr. Falls ihr mehr habt für die Straßen, auch Blitzer, gerne durchklingeln 0800 30 80 700.
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3: Servus, schönen Samstag.

Die Zwillingsbrüder Matt und Luke Goss, Bros haben sie sich genannt, das ist ihr 80er Klassiker. 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
26: Also hoch Hartmut hat uns jetzt wirklich lang genug beschäftigt. Bis morgen hält er noch durch bei Höchstwerten bis zu 40 Grad. Dann kommt Gewittertief wie Nona und die bringt ab dem Nachmittag teils kräftige Gewitter und von Montag bis Mittwoch dann wechselhaftes Wetter. Es ist zum Start in die neue Woche noch schwül und sehr warm, aber bis zur Wochenmitte gehen die Temperaturen dann deutlich zurück. Aber bis dahin kämpfen wir uns gerade nur in eine Richtung, und zwar nach oben. Jetzt schon 32 Grad bei euch in Prosseltheim im Würzburger Landkreis, 32 auch in Würzburg am Dom.
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26: Servus auf die Straßen. Wir starten auf der A3 Würzburg Richtung Nürnberg. Zwischen Schlüsselfeld und Höchstadt Nord ein Pannen-LKW. Hier sind die rechte Spur und der Standstreifen blockiert. Dauert noch mindestens 1,5 Stunden, bis dieser Pannen-LKW darunter ist. Dann die A3 Frankfurt Richtung Würzburg zwischen Wertheim-Lenkfurt und Helmstadt. Bitte Vorsicht, ein Holzteil auf der Autobahn. Und das ist kein kleines, das ist so eine circa 2 Meter große Holzlatte. Also bitte, äußerste Vorsicht da. Auf der A70 Bamberg Richtung Schweinfurt-Wenneck zwischen Schweinfurt-Hafen und Schweinfurt-Berg-Rheinfeld Reifenteile auf der Autobahn. und der dazugehörige Pannen-LKW auf dem Standstreifen. Außerdem ist die

Die 8 Würzburg-Kitzingen in beiden Richtungen voll gesperrt, und zwar unterhalb der A7-Autobahnbrücke an der Anschlussstelle Kitzingen. Die Sperrung dauert bis Montag früh um 6. Jetzt seid ihr dran, falls ihr mehr habt, auch Blitzer, ruft uns an. 0800 30 80 700.

Na, seid ihr schon am Schwitzen? Klar, bei Temperaturen bis zu 40 Grad heute kann ich gut verstehen. Einige Veranstaltungen sind abgesagt worden. Für morgen zum Beispiel ein Motorradgottesdienst in Geiselwind. Der Motorradpfarrer Frank Witzel hat eine Testfahrt gemacht und hat entschieden, in Kluft und Schutzkleidung. Nee, das geht nicht. Deswegen morgen der Motorradgottesdienst in Geiselwind abgesagt. Ausweichtermin wird noch bekannt gegeben. So. Und alle Veranstaltungen, die wir euch jetzt empfehlen, sind natürlich vorsorglich einer noch kurzzeitigen Absage, weil ich verstehe, wenn manches abgesagt wird, weil es einfach zu heiß ist. Vieles kann aber natürlich stattfinden. Auch allein.

0: Denn schon, weil es schon so lange geplant ist. Und da schauen wir uns jetzt mal ein paar Highlights an.
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0: Zum Beispiel verschiebt man wahrscheinlich nicht ein 100-jähriges Jubiläum. Da sagen wir herzlichen Glückwunsch an die Sportvereinigung in Giebelstadt. Da wird heute unter anderem gefeiert. Und auch der Christopher Street Day findet heute in Würzburg statt. Der Umzug durch die Innenstadt, 12 Uhr geht's los. Und am Marktplatz gibt es ein facettenreiches Bühnenprogramm.

Hört sich sehr gut an, finde ich. Abkühlung halt, ja, nicht unbedingt, aber leckere Fischspezialitäten sind da unter anderem angesagt. Dann gibt's viel zu schöppeln. Wir haben das Hofgartenweinfest in Würzburg, das Promenadenweinfest in Kitzingen. Wir haben das Astheimer Kartäuser Weinfest an diesem Wochenende zum Beispiel. Und eine Empfehlung ist natürlich ab ins Kino, weil in unseren Kinos ist es schön kühl und klimatisiert. Oder ihr wartet, bis die Sonne untergegangen ist und geht zum Festungsflimmern nach Würzburg. Auf der Neutorwiese gibt's Open-Air-Kino. Heute mit The Astronaut Project Hail Mary. Los geht's da um 19.30 Uhr mit dem Einlass. Dann gibt's vorher ein Konzert mit der Band Lunedi, ich hoffe, ich spreche es richtig aus, ist eine Indie-Band aus Würzburg und der Film startet dann um 21.30 Uhr, wenn die Sonne dann untergegangen ist. So richtig kühl wird es dann nicht sein, aber so ein schöner Kinoabend draußen ist ja auch was, oder? Macht was Schönes, wenn ihr könnt. Und wenn ihr sagt, boah, das Wetter, das ist mir zu heftig, dann müsst ihr zu Hause bleiben. Das, glaube ich, versteht in diesen heißen Tagen auch jeder. Falls ihr aber was machen wollt, holt euch die besten Tipps für Mainfranken gerne bei uns auf der Homepage auf meinscharivari.de.

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9: In dieser Woche haben wir schon den Klassiker 36 Grad und es wird noch heißer. Gespielt, der passt ja. Für manche leider sehr gut zum Wetter, weil über 36 Grad schaffen wir heute auf jeden Fall. Jetzt sind schon 33 in Obernbreit im Kitzinger Landkreis oder auch in Würzburg an der Festung Marienberg. 40 sind heute angekündigt, morgen auch. Morgen kommen allerdings dazu Wärmegewitter ab dem Nachmittag. Und dann wird es unbeständig zur neuen Woche. Das heißt nicht mehr dieser pure Sonnenschein, den wir jetzt hatten, sondern immer wieder im Mix Wolken und auch Schauer und Gewitter. Und bis Mittwoch kühlt sich das Ganze dann ab.
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10: Ich bin Oliver Urbanke. Deutschland erlebt gerade das womöglichst heißeste Wochenende seiner Geschichte. Der Deutsche Wetterdienst erwartet Temperaturen bis zu 42 Grad. Städte können aus Sicht des Umweltbundesamts aber helfen, Bewohnerinnen und Bewohnern die Hitze erträglicher zu machen. Jan-Henner Reitze berichtet.
11: Die klimatisierte Bibliothek auch für Menschen öffnen, die einfach nur raus wollen aus der Hitze, das machen schon viele Städte, genauso wie Trinkbrunnen aufstellen oder Hinweisschilder, wo ein kühler Aufenthaltsort zu finden ist. Die hohen Temperaturen im Moment sieht das Umweltbundesamt aber auch nochmal als Erinnerung, dass sich Städte und Kommunen besser auf eine zunehmende Zahl von Hitzetagen vorbereiten. Das geht zum Beispiel mit begrünten Dächern und Fassaden, die Regenwasser speichern oder indem zu betonierte Flächen zurückgebaut werden.
10: Eine gefährliche Blaualgenart ist in einem Badesee wenige Kilometer südlich von Augsburg nachgewiesen worden. Die DLRG und das Landratsamt raten vom Baden mit Hunden und kleinen Kindern im Weidmannsee bei Kissingen ausdrücklich ab. Die Gefahr der sogenannten Tychonema-Blaualgen sei mit bloßem Auge nicht erkennbar. Im Gegensatz zu anderen Blaualgen bildet diese Art keine sichtbaren grünen Teppich an der Wasseroberfläche. Trotz der Sperre der Fernpassstraße im österreichischen Bundesland Tirol sind vorerst keine Staus gemeldet worden. Im Moment ist alles ruhig, sagt ein Verkehrsexperte des österreichischen Autofahrerclubs. Die wichtige Alpenroute auf der B179 zwischen Reute und Nassereith wird wegen Anwohnerdemonstrationen bis 12 Uhr gesperrt. Behörden empfehlen, den Fernpass heute großräumig zu umfahren. Deutschlands Gegner für das anstehende 16. Finale bei der Fußball-Weltmeisterschaft steht fest. Am Montag kämpft die Elf von Julian Nagelsmann in der Nähe von Boston gegen Paraguay um den Einzug ins Achtelfinale. Anschluss der Partie ist um 22:30 Uhr.
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0: Auf der Bahnstrecke zwischen Würzburg und Schweinfurt kommt es aktuell zu massiven Behinderungen. Grund sind Reparaturarbeiten im Bereich von Weigolshausen. Wie lange die dauern, ist aktuell noch nicht absehbar. Wer mit dem Zug unterwegs ist, sollte also auf jeden Fall die Online-Portale der Bahn nutzen.

0: nutzen, um seine Verbindungen zu checken. Bunte Flaggen, Schilder und Musik. Als Höhepunkt der Pride Week zieht am Mittag der traditionelle Demozug durch die Würzburger Innenstadt. Dieses Jahr steht er unter dem Motto »Viele gemeinsam stark«. Aufgrund der hohen Temperaturen erwarten die Veranstalter etwas weniger Teilnehmer als im vergangenen Jahr. Damals waren es 2600 Menschen. In diesem Jahr wird mit etwa 2000 gerechnet. Der Demozug startet gegen 12 Uhr im Bereich der Residenz.
1: Na, das wird ja schön heiß. Mehr Nachrichten aus Mainfranken bei uns im Web oder auch in der App. Und jetzt unser Blick auf die Straßen.
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1: Ja, dann muss ich's nicht sagen. Hier ist unser Blick auf die Straßen, auf die A3 Würzburg Richtung Nürnberg. Zwischen Schlüsselfeld und Höchstadt Nord ein Pannen-LKW, der blockiert die rechte Spur. Und auch den Standstreifen dauert wahrscheinlich noch eine gute Stunde, bis der runter ist von der Autobahn. Ich hoffe, der LKW-Fahrer findet da ein schattiges Plätzchen. Und natürlich auch die Helfer. Ja, das wäre natürlich auch toll. Hier ist nochmal der Hinweis für die B8 Würzburg-Kitzingen, Kitzingen-Würzburg. Ihr kommt unter der Autobahnbrücke bei der A7-Anschlussstelle Kitzingen nicht durch. Ihr müsst über die A7, beziehungsweise falls ihr ein Fahrzeug habt, was nicht auf die Autobahn darf, müsst ihr bitte der U2 folgen. Das Ganze dauert bis Montagmorgen um 6. Und falls ihr jetzt noch was entdeckt für die Straßen, auch Blitzer, gerne anrufen 0800 30 80 700. Wobei Lust, in so einem heißen Blitzerauto zu sitzen, hätte ich ja heute auch nicht.
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1: Macht euch einen schönen Samstag, auch wenn er heiß wird.

Was für ein schöner 80er-Klassiker. Annie Lennox und Al Green hier bei Charivari, eurem Radio von hier. Und ich kann ja gar nicht oft genug warnen. Ihr Lieben, bitte lasst keine Handwerker, die ihr nicht bestellt habt, in euer Haus. Die Polizei sagt das jetzt auch nochmal ausdrücklich. Also keinen, den ihr nicht bestellt habt, wirklich. Und falls es wirklich mal jemand sein soll, Mitarbeiterausweis zeigen lassen, die Firma anrufen oder sogar den Notruf bei der Polizei wählen, weil es sind so viele Trickbetrüger als Handwerker getarnt unterwegs und sie haben schon zugeschlagen in Iphofen, in Schweinfurt und jetzt schon mehrmals in Würzburg, in der Würzburger Zellerau, jetzt am Mittwoch. Da haben diese falschen Handwerker wieder tausende Euro erbeutet, weil eine Seniorin sie reingelassen hat. Die hat Verwandte erwartet, aber hat dann die Haustür geöffnet, auch die Wohnungstür im zweiten Stock. Und dann hat sie gemerkt, dass da Männer jetzt nicht wegen einem Wasserrohrbruch oder sonst was drin waren, sondern dass sie ihr Schlafzimmer durchwühlt haben. Und wie gesagt, dann haben sie sich als Handwerker ausgegeben und haben gesagt, ja, Heizungsarbeiten müssen wir hier machen. Dann haben sie die Wohnung verlassen. Aber wie gesagt, der Frau fehlt jetzt schon wieder ein vierstelliger Betrag. Und das ist jetzt oft passiert in Mainfranken. Polizei prüft auch, ob das Zusammenhänge sind. Wie gesagt, mehrmals Würzburg, Iphofen und Schweinfurt ist da auch mit dabei. Deswegen, ich kann es nicht oft genug sagen. Und ich glaube, je mehr davon hören, desto weniger fallen drauf rein. Und desto weniger Trickbetrüger haben auch Erfolg. Seid bitte vorsichtig. Wir haben alle Infos dazu bei uns auf der Homepage. Auf meinscharivari.de. Und jetzt auch nicht mit dem Trick um die Ecke kommen, dass ich irgendeinen Handwerker nochmal am Wochenende abkühlen will bei uns in der Wohnung, okay?

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19: Der Planet brennt. 36 Grad jetzt in Kitzingen. Da gucken wir immer ganz genau hin, weil da steht die Wetterstation irgendwie anders. Da sprechen wir gleich nochmal ausführlich drüber. Und deswegen hat ja Kitzingen seinen eigenen Rekord gestern wieder geschlagen. Aber aktuell 36 Grad, nicht weit entfernt Würzburg, Dürbachtalhalle. 35 Grad, so um die 40 Grad sind heute wieder die Höchstwerte. Morgen dann ein leichtes Schauer- und Gewitterrisiko. Schon in der Nacht auf morgen im Spessart, dann morgen nochmal viel Sonne und nochmal bis zu 40 Grad heiß und dann am Nachmittag vom Spessart her ein paar örtlich kräftige Gewitter von Montag bis Mittwoch. Ein Mix aus Wolken, Sonne, Schauern und Gewittern. Erst ist es noch sehr schwül und sehr warm und dann kommt eine Kaltfront.
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19: Jetzt schauen wir auf die Straßen. Servus auf die A3 Würzburg Richtung Nürnberg. Zwischen Schlüsselfeld und Höchstadt Nord ein Pannen-LKW auf der rechten Spur und auch auf dem Standstreifen. Bitte Vorsicht hier. Auf der A70 Bamberg Richtung Schweinfurt-Werneck zwischen Schweinfurt-Hafen und Schweinfurt-Berg-Rheinfeld Reifenteile auf der Autobahn. Der LKW, der sie verloren hat, steht auf dem Standstreifen. Und die B8 Würzburg-Kitzingen ist ja an diesem Wochenende in beiden Richtungen voll gesperrt. Und zwar unter der A7 Autobahnbrücke an der Anschlussstelle Kitzingen. Ihr müsst hier über die A7 als Umleitung fahren. Das Ganze dauert bis Montag früh um 6. Falls ihr noch mehr habt für die Straßen, ruft gerne an 0800 30 80 700. Ja.

0: Können wir gut verstehen hier bei Charivari. Es ist aber auch heiß. So heiß hätte es nun wirklich nicht sein müssen. Aber es kann sein, dass wir uns auf diese heißen Temperaturen in Zukunft einstellen müssen, sagt der Klimaforscher der Uni Würzburg, Dr. Heiko Peth. Und er sagt, das, was wir gerade haben, ist wirklich ein lebensbedrohliches Ereignis für Deutschland.
1: Hier bei uns in Deutschland, unter den Naturgefahren, unter denen wir leben, stellen eben solche Hitzewellen wie die aktuell eben das größte Lebensrisiko dar. Durch Hitzewellen verlieren wir im Durchschnitt mehrere tausend Menschenleben jedes Jahr. Und wenn die besonders stark ausfallen, wie 2003, 2018, 2019 und möglicherweise eben auch im Jahr 2026, geht die Zahl auch schnell in die Zehntausende.
0: Wow, hätte ich natürlich gar nicht dran gedacht. Ich bin ja eher von der Seite, der sagt, ja, wir hatten früher auch schon heiße Tage, haben wir auch irgendwie überlebt. Aber der Klimaforscher sagt, da werden noch einige dazukommen.
1: Die zukünftige Entwicklung verheißt nicht viel Gutes, denn es ist ja so, dass wir den Klimawandel bisher eigentlich ja nicht stoppen. Aber wir müssen uns bemühen, ihn so weit wie möglich zu verringern in seinem Ausmaß. Und trotzdem müssen wir damit rechnen, dass es in Zukunft zwischen 2,5 und 4 Grad hier im Würzburger Raum, Schweinfurter Raum wärmer werden kann. Und dann hätten wir so ungefähr ein Klima, wie wir es heute im Südwesten Frankreichs haben.
0: Also bis zu 4 Grad könnten noch draufkommen, laut Klimatologe der Uni Würzburg, Dr. Heiko Peth. Natürlich nur im Jahresmittel. Also jetzt nicht auf die 40 Grad, die wir heute haben, unbedingt gleich 44. Es braucht auch wirklich kein Mensch. Aber ihr habt gehört, Hitze kann auch gefährlich werden. Deswegen jeder, der gesundheitliche Probleme hat und heute nicht raus muss und morgen auch nicht, macht's nicht. Abkühlung kommt spätestens zur Wochenmitte und dann können wir auch das dunkle Haus oder die dunkle Wohnung wieder verlassen. Wir begleiten euch, hier ist Charivari, euer Radio von hier. Und jetzt ein gute Laune 80er Klassiker von und mit Madonna. Express Yourself.

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6: So, ich hätte dann jetzt auch mal genug von der Hitze. Aber uns fragt ja keiner, deswegen heute bis zu 40, morgen bis zu 40 Grad. Aktuell haben wir 33 Grad, das ist noch fast angenehm in Lohr im Landkreis Main-Spessart, aber kommt ja auf wenige Grad rauf oder runter nicht an. Aber 36 Grad in Würzburg am Botanischen Garten, da lässt sich's vielleicht auch noch aushalten, aber in der Stadt, da brennt der Asphalt ganz schön. Es wird heute heiß mit viel Sonnenschein, morgen ist auch noch viel Sonnenschein dabei, dann kommt das Gewittertief. Winona kann dann am Nachmittag vom Spessart her einige kräftige Gewitter bringen. Von Montag bis Mittwoch bekommen wir einen Mix aus Wolken, Sonne, Schauern und Gewittern. Zum Start in der neuen Woche ist es erst nochmal sehr schwül und sehr warm und dann kommt aber die Abkühlung zur Wochenmitte.
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7: Ich bin Oliver Urbanke. Bei dem aktuellen Sommerwetter kommt es leider immer wieder auch zu Badeunfällen, wie die DLRG warnt. Bei Düren in NRW läuft seit gestern die Suche nach einem 14-Jährigen, der gemeinsam mit Freunden in einem Schlauchboot unterwegs war und ins Wasser eines Badesees gefallen ist. Passiert ist das Ganze gestern, die Suche musste am Abend allerdings vorübergehend gestoppt werden. Und auch in Bayern hat es erneut einen Badeunfall gegeben. Im Starnberger See sind zwei junge Männer von einem Boot aus ins Wasser gesprungen. Der jüngere von ihnen ist nach kurzer Zeit im Wasser untergegangen und ertrunken. Der zweite konnte noch zu einem anderen Boot schwimmen. In diesem Jahr sind bereits mehr als ein Dutzend Menschen in Bayern beim Baden gestorben. Häufige Gründe sind zu kaltes Wasser, Selbstüberschätzung und Kreislaufprobleme. Der baden-württembergische Ministerpräsident Özdemir rät mit Blick auf die AfD zur genaueren Prüfung eines möglichen Verbotsantrags. Er sei dafür, sich Artikel 21 des Grundgesetzes nochmals genauer vor Augen zu halten, sagte der grüne Politiker dem Spiegel. Das Parteienverbot stehe nicht nur da, weil den Vätern und Müttern des Grundgesetzes gerade nichts Besseres eingefallen sei, so Özdemir. US-Präsident Trump droht europäischen Ländern erneut mit Strafzöllen in Höhe von 100%. Betroffen wären Staaten, die eine Digitalsteuer für große Internetkonzerne einführen. Anna Ringle berichtet.
8: Zolldrohungen sind ein beliebtes Mittel des Republikaners, um Druck aufzubauen, auch wenn er sie oftmals gar nicht in die Tat umsetzt. Genaue Länder nannte er nicht, aber Pläne, große amerikanische Konzerne mit Digitalabgaben zu belegen, gab es auch schon in Deutschland. Trump will die Tech-Konzerne in den USA schützen. Eine wichtige Stütze der amerikanischen Wirtschaft.
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9: Das ganze Wochenende über sind über der Region wieder Flugzeuge zur Luftbeobachtung unterwegs. Sie sollen möglichst frühzeitig mögliche Waldbrände erkennen können. Es gibt dazu zwei Routen, einmal für das westliche, einmal für das östliche Unterfranken. Sie starten im Raum Aschaffenburg bzw. Hettstadt, für den östlichen Teil in Schweinfurt und Haßfurt. Generell sind die Menschen in der Region dazu aufgerufen, in der freien Natur extrem vorsichtig zu sein. Schon ein kleiner Funke kann aktuell große Brände auslösen. Die Fußballplätze in der Region bleiben an diesem Wochenende leer. Der Bayerische Fußballverband hat wegen der Hitze alle

0: Verbandsspiele und Turniere abgesagt. Die Fürsorgepflicht und der Gesundheitsschutz machten die Entscheidung nötig, heißt es in einer Mitteilung des Verbandes. Die Absage betrifft vor allem Spiele im Kinder- und Jugendbereich.
1: Und das ist auch sinnvoll, so sag ich ganz ehrlich. Da Sport leisten bei diesen Temperaturen, ja, muss nicht sein. 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
1: Servus auf die Straßen, wo wahrscheinlich in den Fahrzeugen auch die Klimaanlagen ihr Bestes geben. Wir schauen, was euch so erwartet. Auf der A81 Würzburg Richtung Heilbronn zwischen Tauberbischofsheim und Ahorn bitte Vorsicht, eine ungesicherte Unfallstelle, zum Glück nur auf dem Standstreifen. Auf der A70 Bamberg Richtung Schweinfurt-Wenneck zwischen Schweinfurt-Hafen und Schweinfurt-Berg-Rheinfeld ein Pannen-LKW, der blockiert hier die rechte Spur. Und an diesem Wochenende ist die B8 Würzburg-Kitzingen, Kitzingen-Würzburg gesperrt, und zwar unter der Autobahnbrücke bei der Anschlussstelle Kitzingen. Ihr müsst hier als Umleitung über die A7, beziehungsweise falls ihr mit dem Moped unterwegs seid, dürft ihr nicht auf die Autobahn, dann bitte der U2 folgen. Das Ganze dauert bis Montagmorgen um 6. Mehr aus Mainfranken auf meinscharivari.de, auch die Infos natürlich zu dieser Sperrung. Und falls ihr mehr habt für die Straßen, ruft uns an 0800 30 80 700.
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1: Einen guten Samstagmittag, Mittagessensempfehlung heute: Spiegelei direkt von der Motorhaube. Mahlzeit.

0: Das ist jetzt quasi die musikalische Abkühlung Ring of Ice. Jennifer Rush mit ihrem 80er-Klassiker hier bei Charivari, eurem Radio von hier. Ja, ihr merkt schon, ich lach. Man muss sich ja was ausdenken bei dieser Hitze. Und wir haben ja in dieser Woche auch schon Lach-Yoga mit euch gemacht. Ja, das war Renate Förster aus Geroldshofen. Sie ist auf TikTok die Lach-Yoga-Oma, geht da durch die Decke und sagt, wenn ihr das jeden Tag macht, dieses egal ob ihr spielt oder nicht, euer Gehirn kann es nicht unterscheiden. Und das glaubt ihr, habt gute Laune und dann werden so viele gute Stoffe freigesetzt im Körper. Und man muss da jetzt nicht unbedingt zur Renate Förster nach Geroldshofen gehen, man kann auch ein Telefon anrufen. Eine Telefonnummer, die sogenannte Lachtelefonnummer. Und das hat Katrin Haffinger aus dem Charivari-Team gemacht. Wie war's denn?
1: Ja, euch werden dann aber keine Flachwitze am Telefon erzählt. Am Telefon sind professionelle Lach-Yoga-Lehrer, die mit euch gemeinsam Übungen machen. Das läuft dann zum Beispiel so: tief durch die Nase einatmen. Und beim Ausatmen dann einfach irgendwie so nach dem Motto eben lachen. Oder mit der Hand eine Wischbewegung vor eurem Gesicht machen und dann dabei lachen. Ich war auf jeden Fall schwer beeindruckt, wie lange die Lach-Yoga-Lehrerin am anderen Ende wirklich lachen konnte. Ich bin nämlich schon ganz außer Puste gewesen. Der Sinn dahinter ist, dass man nicht darauf wartet, bis einen etwas zum Lachen bringt, sondern das selbst in die Hand nimmt und das Lachen in seinen Alltag integriert. Beispielsweise morgens beim in den Spiegel gucken, sich selbst einfach mal anlachen. Damit kann quasi die Psyche ausgetrickst und Glückshormone verschüttet werden. Komisch angefühlt hat es sich schon irgendwie, aber probiert es doch einfach selber mal zu Hause aus. Es gibt nicht nur ganz viele Videos online, sondern sogar Kurse, die man belegen kann über Zoom und dann zusammen lachen kann.
0: So, oder ihr ruft eine Nummer an. Also von daher, Lachen bringt uns gute Laune, egal wie heiß es ist, und deswegen machen wir es jetzt auch mal zusammen. Also bei mir funktioniert es. Tut mir leid. Ich find's mega affig, aber es funktioniert. So, und so lachen wir uns jetzt durch diesen heißen Samstag.

0: 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Hier kommt der nächste Klassiker unserer Zeit, jetzt aus den 90ern. Falco mit Out of the Dark, Into the Light.
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14: Der Jürgen aus Kitzingen will heute noch auf der Fensterbank einen Schnitzel braten. Schreibt er uns per WhatsApp. Finde ich gut. Ist vielleicht möglich. Könnte vor allem Richtung Kitzingen natürlich möglich sein. Aber überall in Mainfranken haben wir gerade fast 37 Grad. Zum Beispiel bei euch in Obernbreit im Kitzinger Landkreis. 37 Grad auch in Würzburg. Bei uns am Funkhaus in der Semmelstraße. Die Höchstwerte heute um die 40 Grad. Das gleiche morgen und morgen am Nachmittag könnten dann Gewitter zu uns nach Mainfranken ziehen. Bis spätestens Wochenmitte kommt dann auch die Abkühlung.
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15: Ich bin Christoph Schmidt. In der Region steht uns ein weiterer Hitzetag ins Haus. Polizei und Rettungsdienste mahnen noch einmal, die Temperaturen bis an oder über die 40 Grad nicht auf die leichte Schulter zu nehmen. Schon in den vergangenen Tagen hatten die Rettungsdienste bis zu 40% mehr Einsätze, vor allem wegen Kreislaufproblemen. Viel trinken ist dabei einer der wichtigsten Punkte. Außerdem appelliert die Polizei erneut, Kinder oder Tiere nicht im Auto zurückzulassen, auch nicht kurz. Gerade in der Sonne verwandelt sich das Autoinnere in kürzester Zeit in einen Backofen. Kitzingen war bisher schon Rekordhalter für die heißeste je gemessene Temperatur in Bayern. Gestern hat Hitzingen dann seinem Spitznamen mal wieder alle Ehre gemacht und den eigenen Rekord geschlagen. Der lag seit 2015 bei 40,3 Grad. Gestern Nachmittag waren es 40,8 Grad, also 0,5 Grad mehr als beim bisherigen Rekord. Wie

0: lange dieser Rekord Bestand haben wird, bleibt abzuwarten. Möglicherweise könnte er heute schon wieder eingestellt werden. Als Höhepunkt der Pride Week zieht aktuell der traditionelle Demozug durch die Würzburger Innenstadt. Dieses Jahr steht er unter dem Motto »Viele gemeinsam stark«. Aufgrund der hohen Temperaturen erwarten die Veranstalter etwas weniger Teilnehmer als im vergangenen Jahr. Da waren es rund 2600 Menschen. Bei dem aktuellen Sommerwetter kommt es leider immer wieder auch zu Badeunfällen, wie die DLRG warnt. Bei Düren in Nordrhein-Westfalen läuft seit gestern die Suche nach einem 14-Jährigen, der gemeinsam mit Freunden in einem Schlauchboot unterwegs war und ins Wasser eines Badesees gefallen ist. Passiert ist das Ganze gestern. Die Suche musste am Abend allerdings vorübergehend gestoppt werden. Auch im Bodensee waren in dieser Woche bereits zwei Schwimmer ums Leben gekommen.
1: Christoph, vielen Dank für den Nachrichtenüberblick. Den bekommt ihr auch immer bei uns im Web oder auch in der App.
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1: Servus auf die Straßen. Wir starten auf der A3 Würzburg Richtung Nürnberg zwischen Wiesentheid und Geiselwind. Da hat ein LKW den Anhänger vergessen. Also da steht jetzt ein Anhänger ohne LKW auf dem Standstreifen. Bitte Vorsicht in diesem Bereich. Auf der A3 Nürnberg Richtung Würzburg, zwischen Kitzingen-Schwarzach und dem Kreuz Bibelried, hier Gegenstände auf der Fahrbahn, bitte auch hier Vorsicht. Auf der A70 Bamberg Richtung Schweinfurt-Werneck, zwischen Schweinfurt-Hafen und Schweinfurt-Berg-Rheinfeld, ein Pannen-LKW auf der rechten Spur und ein Unfall auf der A81 Würzburg Richtung Heilbronn, zwischen Tauberbischofsheim und Ahorn auf dem Standstreifen. Zum Glück nur auf dem Standstreifen, aber das heißt, da musst du ja auch aus dem Auto oder aus dem LKW raus und du musst dann daneben sitzen, hoffentlich in einem schattigen Plätzchen. Der Hinweis noch für die B8 Würzburg-Kitzingen, Kitzingen-Würzburg, voll gesperrt unterhalb der A7 Autobahnbrücke bei Kitzingen. Da wird das ganze Wochenende umgebaut und deswegen dauert das auch bis Montagmorgen um 6. Umleitung läuft über die Autobahn. Falls ihr mehr habt für die Straßen, auch Blitzer 0800 30 80 700, wobei vielleicht gehen die Geräte ja nicht bei der Hitze, aber will ich nicht gesagt haben.

0: Auf dem Weg zum Klassiker, aber sie ist ja der aktuelle Superstar. Taylor Swift hier bei Charivari, eurem Radio von hier. Und wir hoffen mal, dass die Veranstaltungen, die wir euch empfehlen, nicht abgesagt werden, noch kurzfristig. Ich könnte es verstehen, aber es sieht so aus, als ob die bestehen bleiben.
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0: Zum Beispiel läuft gerade der CSD-Zug durch die Würzburger Innenstadt zur Pride Week, der Christopher Street Day. Wir wissen, der findet statt. Am Marktplatz gibt es dazu dann ein facettenreiches Bühnenprogramm. Ihr könnt aber auch alternativ zu der ersten KGL-Verrat Würzburg gehen. Die feiern am Vierhörnbrunnen ihr Brückenfest. Schöppeln könnt ihr beim Hofgartenweinfest in Würzburg, beim Promenadenweinfest in Kitzingen oder auch in Astheim beim Kartäuser Weinfest. Ihr könnt nach Burgsinn zum Seefest gehen. Da gibt's lecker Fisch zu essen, geräucherte Forelle, Steckerlfisch, gebackenes Seelachsfilet, Kalamari. Ha, hört sich gut an, oder? Oder ihr feiert mit der Sportvereinigung in Giebelstadt ihr 100-jähriges. Glückwunsch an dieser Stelle von uns, von Charivari. Festungsflimmern ist auch, das ist ja Open-Air-Kino auf der Neutorwiese in Würzburg. Da läuft heute Abend The Astronaut Project Hail Mary. Einlass ist ab 19:30 heute Abend, ab 20:30 spielt eine Band aus Würzburg und ab 21:30 der Filmstart, wenn dann die Sonne untergegangen ist. Ob es dann erträglicher ist? Ja gut, weiß ich jetzt auch nicht. Wir haben auf jeden Fall die besten Tipps für euer Wochenende auf meinscharivari.de. Hier ist euer Radio von hier. Macht's euch schön und genießt die Klassiker unserer Zeit. Jetzt 90er mit In Excess.

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3: Und im Grunde ist das nicht mehr der Wetterbericht, es ist im Grunde der Hitzerekordbericht, denn die Temperaturen einfach komplett verrückt. Wir gucken mal wieder rein, beispielsweise nach Burgsinn in den Landkreis Main-Spessart, 35 Grad und in Würzburg am Botanischen Garten haben wir 36. Da hört es aber noch lange nicht auf, liebe Freunde. Nein, es geht leider noch nach oben, heute bis zu 40 Grad möglich. Dazu gibt es höchstens ein paar harmlose Quellwolken. Aber heute Abend wird sich das dann streckenweise langsam ändern und in der Nacht gibt es vom Spessart her die ersten Schauer und Gewitter. Die sind vielleicht manchmal erst nur leicht, aber trotzdem bringen sie ein bisschen Abkühlung. Und dann gehen die Temperaturen auch runter auf Werte zwischen 18 und 23 Grad. Ja, und morgen ist es dann abseits von vereinzelten Schauern und Gewittern auch wieder sehr sonnig. Nahezu 40 Grad, es wird nochmal unerträglich heiß. Am Abend kann es aber dann richtig krachen. Da kommt dann nochmal mehr Abkühlung. Und zu Wochenbeginn wird es dann ja, deutlich kühler. Da sind nur noch Temperaturen zwischen 25 und 28 Grad gemeldet. Ha, da können wir uns drauf freuen.
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4: Ich bin Oliver Urbanke. Wer Amazon, Facebook und Co. zur Kasse bittet, soll selbst zahlen müssen. US-Präsident Trump droht europäischen Ländern mit neuen Zöllen in Höhe von 100%, sollten sie Digitalsteuern beschließen. Die Zölle würden an die Stelle vereinbarter Zollabkommen treten, so Trump. Das gelte unabhängig davon, ob die Abkommen bereits umgesetzt oder unterschrieben seien. Die neuen Zölle würden auf sämtliche Waren erhoben, die in die USA exportiert werden. Mit 41,3 Grad ist in Saarbrücken-Burbach gestern Abend nach vorläufigen Angaben des Deutschen Wetterdienstes die bisher höchste jemals gemessene Temperatur in Deutschland erreicht worden. Und an diesem Wochenende wird der Wert wahrscheinlich noch einmal übertroffen. Jan-Henner Reitze berichtet.
5: Sich möglichst wenig vornehmen, das ist der häufigste Rat, wie man am besten durch die Hitze kommt. Deutschlandweit sind von Schulfest bis Sport zahlreiche Veranstaltungen abgesagt worden, einiges findet aber auch statt. Die DLRG ist auf einen Ansturm auf Badeseen vorbereitet und rechnet mit vielen Einsätzen. Besonders groß ist die Herausforderung auch für Pflegeheime. Im Dachgeschoss eines Altenheims in Krefeld kollabierten 5 Bewohner und mussten ins Krankenhaus.
4: Angesichts der hochsommerlichen Temperaturen aktuell weist das Umweltbundesamt auf die verschiedenen Möglichkeiten hin, die Städte haben, um Menschen vor Hitze zu schützen. Mit mehr Stadtbäumen, zusätzlicher Verschattung und der Entsiegelung von Flächen könnten die Temperaturen aktiv gesenkt werden. Besonders in dicht bebauten Städten mit wenig Bäumen staut sich die Wärme an heißen Tagen. An diesem Wochenende sind Temperaturen bis 42 Grad möglich. Für Vielfalt und Menschenrechte. In einer farbenfrohen politischen Parade ziehen seit 12 Uhr mehr als 200 Gruppen durch die Münchner Innenstadt. Der diesjährige Christopher Street Day steht unter dem Motto Unsere Vielfalt, unsere Stärke. Die Veranstalter rechnen mit mehr als 300.000 Teilnehmenden.
3: Und weitere Nachrichten für Mainfranken auch heute wieder zum Nachlesen bei uns auf der Website meincharivari.de.
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3: Unser junger Nachmittag, hallo liebe Autofahrer, und wir starten im Stadtgebiet von Würzburg, denn hier in der Theaterstraße bzw. von der Ludwigstraße über die Theaterstraße in Richtung Rennweg, aktuell Stop and Go, gute 10 bis 15 Minuten braucht ihr länger. Umfahren macht aber nach dem neuesten Stand noch keinen Sinn. Dann rüber auf die B8 Würzburg in Richtung Kitzingen. Hier eine Vollsperrung und zwar unterhalb der A7 Autobahnbrücke und zwar direkt an der Anschlussstelle Kitzingen. Es gibt eine Umleitung und zwar über die A7 und das geht noch bis Montagmorgen um 6 Uhr so. Also wer sich da gut auskennt, bitte weiträumig umfahren. Und A3 Würzburg in Richtung Nürnberg, hier zwischen Wiesentheid und Geiselwind, ein blockierter Standstreifen. Da steht nämlich ein Anhänger ohne Fahrzeug. Und falls mehr sein sollte, gerne her damit und kostenlos anrufen. Gerne auch mal einen Blitzer durchgeben, denn aktuell haben wir keine. Und wer mithelfen möchte, macht das eben kostenlos unter der 0800 30 80 700 oder gerne WhatsAppen. Alle Infos wie gewohnt bei uns auf der Website.

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1: Und ich begleite euch gerne durch dieses ultra heiße Wochenende und wir versuchen uns einfach weiterhin runterzukühlen mit guter Musik, zum Beispiel gleich mit Aerosmith oder jetzt auch mit Womack & Womack, Teardrops, ein Klassiker unserer Zeit. Genießt das Wochenende.

0: Mann, da steckt aber richtig viel Energie dahinter. Aerosmith und Crying für unseren heißen Samstagnachmittag mit Charivari. Schön, dass ihr dabei seid. Und jetzt geht's nochmal um die Entspannung.
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0: 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Und die freut sich schon.
2: Hallo, liebes Charivari-Team, das ist ja klasse. Ich freue mich sehr, sehr über den Tagesgewinn und hoffe natürlich auch, dass ich irgendwann auch die Reise gewinne. Vielen lieben Dank. Ciao.
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3: 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Vielen Dank. Schöne Grüße von der Nicole.
0: 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Und am Montagmorgen in Guten Morgen, mein Fracken, sind wir dann ein kleines bisschen schlauer. 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Und alles zum Nachlesen nochmal wie gewohnt bei uns auf der Homepage.
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16: Und die Eisdielen, aber auch die Freibäder, die werden heute richtig gute Geschäfte machen, denn es ist nach wie vor extrem heiß. Und beispielsweise hat unser Hörer Andi gerade per WhatsApp geschrieben, in Lohr am Main haben wir jetzt schon die 40-Grad-Marke geknackt. Also auch da braucht es auf jeden Fall das ein oder andere Eis, wahrscheinlich schon in Tonnenangaben. Ansonsten generell auch wirklich sehr, sehr heiß in Wiesenthal im Landkreis Kitzingen, 37 Grad, genauso wie in Würzburg am Dom. Und dazu bilden sich heute Nachmittag ein paar harmlose Quellwolken, eher so dekorativ. Aber heute Abend und dann auch in der Nacht kann es erste Schauer und Gewitter geben. Die versprechen dann auch endlich mal wieder ein bisschen Abkühlung. Das Ganze dann bei Temperaturen zwischen 18 und 23 Grad. Und morgen ist es dann abseits von vereinzelten Schauern, die wir teilweise auch am Morgen noch haben können, dann auch wieder extrem heiß, 40 Grad plus, keine Seltenheit. Aber auch morgen Abend kann es dann ein paar Hitzegewitter geben und die Abkühlung wird auch dann wieder kommen.
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16: Einen schönen Nachmittag, liebe Autofahrer. Wir starten auf der A7 Würzburg in Richtung Fulda. Hier zwischen Bad Kissingen, Obertulba und Bad Brückener Wildflecken noch eine ungesicherte Unfallstelle und der Standstreifen ist auch noch blockiert. Und dann gucken wir auf die A3 Frankfurt in Richtung Würzburg. Hier zwischen Weibersbrunn und Rohrbrunn noch Gegenstände auf der Fahrbahn und zwar mal wieder Reifenteile. Ansonsten keine Blitzer, wenn ihr aber etwas sehen solltet, gerne her damit und kostenlos anrufen unter der 0800 30 80 700 oder gerne WhatsAppen. Alle Infos wie gewohnt bei uns auf der Website.

Frankie Goes to Hollywood, eine Legende. Relax, hier bei Charivari für den Samstagnachmittag. Und die Hitze hat ja wirklich ganz, ganz viel Kraft. Aber vorneweg natürlich auch die Sonne, denn sonst gäbe es ja auch diese ganze Hitze nicht. Und deswegen sollte man sich gut vorbereiten. Und das Thema Sonnenschutz ist ja wirklich jetzt nicht nur bei diesen heißen Temperaturen, sondern generell sehr, sehr zentral, sehr wichtig, Jahr ein, Jahr aus. Und da kann man sich mittlerweile auch gut vorbereiten und gut schützen mit sogenannten Sonnenschutz-Apps. Ja, es gibt ja für alles eine App.

0: und nützlich selbst für Erwachsene hat sich mal Chiara Köhnlein aus dem Charivari-Team angeschaut. Und da gibt es ein paar. Welche sind gut und was kann ich denn generell mit so einer Schutz-App eigentlich machen, liebe Chiara?
1: Ja, zum einen gibt es da die App Happy Sun. Die hilft einem nämlich dabei, den eigenen Hauttyp und auch den dazu richtigen Sonnenschutz zu finden. Mhm.

0: mit vielen wichtigen Infos, unter anderem auch mit dem empfohlenen Lichtschutzfaktor für die Sonnencreme. Und wer beim Sonnenbaden gerne mal einschläft, der sollte vielleicht noch über die App Solarize nachdenken. Da gebt ihr nämlich alle Infos zu eurem Hauttyp und Lichtschutzfaktor an und ein Timer zeigt dann, wann die empfohlene Aufenthaltszeit in der Sonne erreicht ist und schlägt Alarm aus.
1: Damit es auch keinen Sonnenbrand gibt, wenn man da einschläft. Ja, das ist doch schon mal eine sehr gute App. Und jetzt haben wir die Erwachsenen geklärt, aber Chiara, es gibt auch tolle Apps für unsere Kinder. Beispielsweise die App Sunny Monsters für Kids. Aber was steckt da ganz genau dahinter?
0: Ja, in der App Sunny Monsters wird Sonnenschutz wirklich zum kleinen Abenteuer für eure Kids und dabei lernen sie auch noch Sonnenschutz richtig aufzutragen. Die App selbst funktioniert nämlich ähnlich wie so ein Tamagotchi. Ihr müsst euch nämlich um Monster-Ei kümmern und da habt ihr die Wahl zwischen einem Drache und einem Einhorn zum Beispiel. Nur statt es zu füttern, müsst ihr euer Monster und euch selbst eben immer und immer wieder eincremen. Zum einen, um ein neues Level zu erreichen und damit auch weiter in der Abenteuergeschichte zu kommen. Dabei erinnert euch die App nicht nur, wann es wieder Zeit ist, sich einzucremen. Wenn ihr euren Standort eingebt, seht ihr auch den aktuellen UV-Index und auch direkt, welcher Sonnenschutz empfohlen wird.
1: Also Sonnenschutz, mal ganz einfach erklärt für Kinder. Keine schlechte Sache. Vielen Dank, liebe Chiara. Und so geht's doch dann gut geschützt durch diesen Hitzesommer hier bei uns in Mainfranken. Und von Charivari gibt es die Klassiker unserer Zeit. Jetzt mit Paul McCartney.

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6: Und wir gucken ganz kurz zu euch nach Margitzhöchheim in den Landkreis Würzburg. Da haben wir aktuell 37 Grad und an der Talavera in Würzburg 38. Und es geht auf jeden Fall heiß weiter, bis zu 40 Grad, heute keine Seltenheit. Haben wir auch an manchen Stellen in Mainfranken schon erreicht. Und dazu heute Nacht erstmal locker bewölkt, aber dann in den frühen Morgenstunden wird es erste Schauer und Gewitter geben. Und da kommt dann einiges runter und vor allem auch die Abkühlung wird definitiv vorhanden sein. Dann nämlich mit Werten zwischen 18 und 23 Grad. Und morgen geht es genauso heiß weiter, 40 Grad auch wieder mit dabei. Aber dann morgen Nachmittag und morgen Abend kommt das Gewittertief Winona. Und Winona hat auch ein Ziel, will ordentlich Krach machen und vor allem will auch runterkühlen. Na, dann lassen wir sie vielleicht mal.
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7: Ich bin Stefan Schütz. Die Deutsche Bahn rät wegen der Hitze von nicht dringend notwendigen Reisen im Fern- und Regionalverkehr ab. Die gesamte Verkehrsinfrastruktur sei stark von der Rekordhitze betroffen. Auch der Schienenverkehr leide unter den Extremtemperaturen, heißt es in einer Mitteilung. Das Bahnunternehmen National Express, das Regionalzüge in Nordrhein-Westfalen fahren lässt, stellt den Betrieb für mehrere Stunden bis zum frühen Abend ein. In Bayern hat es erneut einen Badeunfall gegeben. Im Starnberger See sind zwei junge Männer von einem Boot aus ins Wasser gesprungen. Der jüngere von ihnen ist nach kurzer Zeit im Wasser untergegangen und ertrunken. Der zweite konnte noch zu einem anderen Boot schwimmen. In diesem Jahr sind bereits mehr als ein Dutzend Menschen in Bayern beim Baden gestorben. Häufige Gründe sind zu kaltes Wasser, Selbstüberschätzung und Kreislaufprobleme. Trotz der Sperre der Fernpassstraße im österreichischen Bundesland Tirol ist das befürchtete Verkehrschaos ausgeblieben. Im Moment ist alles ruhig, sagte ein Verkehrsexperte des österreichischen Autofahrerclubs, während die Aktion noch lief. Die wichtige und vielbefahrene Alpenroute auf der B179 zwischen Reute und Nassereith war wegen einer Demo von genervten Anwohnern ab 10 Uhr für 2 Stunden gesperrt gewesen. Die Vorrunde der Fußball-Weltmeisterschaft neigt sich dem Ende entgegen. In Gruppe L trifft ab 23 Uhr unserer Zeit England auf Panama. Kroatien spielt parallel gegen Ghana. Fabian Schaffer blickt voraus.
8: England verpasste durch das enttäuschende 0:0 gegen Ghana die vorzeitige Qualifikation für die K.O.-Runde. Ab 23 Uhr sollen gegen Panama also der Gruppensieg plus der 16. Finaleinzug gelingen. Ghana und Kroatien betteln sich im direkten Duell um den 2. Platz. Alle 3 Nationen haben gute Chancen aufs Weiterkommen.
6: Na, das wird mit Sicherheit spannend. Herzlichen Dank und weitere Nachrichten wie immer auch zum Nachlesen auf meinscharivari.de und jederzeit bei uns in der App.
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6: Einen schönen Nachmittag, liebe Autofahrer. Wir starten auf der A3 Nürnberg in Richtung Passau, hier zwischen Nürnberg-Mögeldorf und dem Kreuz Nürnberg. Hier Gegenstände auf der Fahrbahn und zwar unter anderem viele Plastikteile. Dann nochmal auf der A7 Würzburg in Richtung Fulda, hier zwischen Bad Kissingen-Obertulba und Bad Brückener-Wildflecken noch eine ungesicherte Unfallstelle. Deswegen ist der Standstreifen noch blockiert. Ansonsten alles entspannt, keine Blitzer, aber falls ihr etwas sehen solltet, auch heute wieder gerne mithelfen und zwar kostenlos unter der 0800 30 80 700 oder gerne WhatsAppen. Alle Infos bei uns auf der Website.
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6: Und ganz egal, ob ihr jetzt beim Einkaufen seid, beim Autowaschen oder wo auch immer, vielleicht auch entspannt im Schatten, ist ja bei diesen Temperaturen keine schlechte Idee. Wir begleiten euch wie gewohnt mit den Klassikern unserer Zeit. Gleich mit Jimmy Somerville, mit Lady Gaga und jetzt mit den Pet Shop Boys. West End Girls. Sehr lässig. Genießt das Wochenende.

0: hat schon immer viel Energie. Jimmy Somerville und You Make Me Feel. So macht der Samstagnachmittag viel mehr Spaß. Schön, dass ihr bei Charivari dabei seid. Wir spielen die Klassiker unserer Zeit und haben die wichtigsten Themen der Woche auch unter anderem gerne nochmal im Blick. Und dass das Thema Einsamkeit ein großes Problem ist hier in Mainfranken, das hat sich in dieser Woche auch nochmal gezeigt. Das Gute ist dabei, dagegen wird etwas getan. Und das bringt uns jetzt zum Café Schwätzle. Ein toller Name, wie ich finde. Und diese Idee hatte die Fachstelle für pflegende Angehörige, und zwar im Landkreis Würzburg. Und da gab es jetzt in der vergangenen Woche eine Aktionswoche, eben gegen Einsamkeit. Und das Projekt läuft dabei unter dem, ich sag's gerne nochmal, schönen Namen Café Schwätzle. Doch was steckt genau dahinter? Tja, also da sollen Leute zusammenkommen. Und vor allem, ganz egal, wer da dabei ist, groß, klein, alt, jung, alles sollen kommen. Wie uns verraten hat Stefanie Kammschulte von der Fachstelle. Denn die Zielgruppe, ja, die ist sehr breit gefächert.
1: Es ist immer noch sehr weit verbreitet, dass auch der Pflegedienst, wenn der vielleicht schon kommt, ne, dass der manchmal der einzige Ansprechpartner am Tag für die Leute ist. Und dass es aber trotzdem ganz wichtig ist, für die Menschen auch mal rauszukommen. Wobei Einsamkeit ja nicht unbedingt nur ältere Menschen betrifft, sondern eben ja Menschen in jedem Alter. Und oft fehlt einfach mal der Anlass, um rauszugehen, neue Leute kennenzulernen und ja, mit dem Café Schwätzle möchten wir einfach ja, einen ganz unkomplizierten Treffpunkt schaffen, bei dem jeder willkommen ist, egal welchen Alters, auch die Mami mit ihrem Kind, die vielleicht wenig Kontakte gerade hat. Also es ist jeder willkommen, nicht nur Senioren.
0: Eine richtig gute Idee, Daumen nach oben dafür. In dieser Woche gab es beispielsweise in der Bäckerei Grammetbauer in Ochsenfurt so eine Veranstaltung. Es gab aber auch noch weitere Termine in Veitshöchheim oder auch in Uettingen. Und das soll auch weitergehen in Zukunft. Und deswegen hat Stefanie auch einen konkreten Wunsch.
1: Schön wäre, wenn die Leute sich einfach trauen, vorbeizukommen, egal ob sie jemanden kennen oder nicht oder ob jemand mitgeht. Vielleicht kann man ja auch zu zweit kommen, die Nachbarin mitnehmen und oft reicht einfach so ein kleiner erster Schritt aus, um ins Gespräch zu kommen und wieder neue Kontakte zu knüpfen. Ja, Einsamkeit wird einfach weniger, wenn Menschen miteinander ins Gespräch kommen. Und mit dem Café Schwätzle möchten wir genau dafür einfach einen Raum und einen Rahmen schaffen.
0: Und weitere Informationen gibt es beispielsweise auch auf Social Media, beispielsweise auf Instagram unter wirkommunal-landkreis, also LKR-WUE für Würzburg. Und da könnt ihr euch nochmal informieren und da gibt es auch Bildmaterial vom Café Schwätzle. Und ich bin mir ziemlich sicher, dieses Projekt im Landkreis Würzburg wird auch in den kommenden Wochen und Monaten weitergehen. Eine richtig schöne Idee hier bei uns in Mainfranken.

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15: Und wir gucken jetzt kurz zu euch nach Sulzfeld in den Landkreis Kitzingen. 39 Grad in Würzburg am Käppele, 37 und es können auch noch 40 bis teilweise 40,5 Grad hier auf dem Thermometer stehen. Bei uns in Mainfranken, streckenweise ist das auch schon passiert, zum Beispiel in Lohr am Main. Also, der Hitzemarathon geht einfach weiter. Dazu gibt es heute ein paar Quellwolken. Nutzt den Tag, wenn ihr könnt, und geht vielleicht auch an den Badesee, um euch abzukühlen. Das ist ja ganz, ganz wichtig bei diesen heißen Werten. Viel trinken sowieso. Und dann gucken wir jetzt schon mal sehr positiv auf die Nacht. Da klare Momente. Und dann in der zweiten Nachthälfte zieht's zu. Und dann kommen die ersten Hitzegewitter rein. Vor allem nochmal so ordentlich in den frühen Morgenstunden. Und dann kühlt das alles runter auf Werte zwischen 18 und 23 Grad, bevor es dann morgen wieder nahezu 40 bis 41 Grad gibt. Also, es bleibt streckenweise sehr heiß. Aber auch morgen Abend sind dann abkühlende Hitzegewitter dabei. Na Gott sei Dank.
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15: Und wir haben aktuell eine Meldung, liebe Autofahrer, von der A7 Würzburg in Richtung Fulda, hier zwischen Bad Kissingen, Obertulba und Bad Brückenau-Wildflecken, immer noch der Standstreifen blockiert nach einem Unfall. Blitzer-Fehlanzeige, den ist wahrscheinlich auch zu heiß, aber wenn ihr doch etwas sehen solltet, immer gerne her damit und wie immer kostenlos anrufen unter der 0800 30 80 700 oder gerne WhatsAppen. Alle Infos bei uns auf der Website.

0: Unser Samstagnachmittag mit Leonie. Und mal ganz ehrlich, was habt ihr vor? Na, wahrscheinlich nicht viel bewegen oder natürlich mit der Familie rausgehen zur Eisdiele. Hoffentlich ist sie nicht zu weit weg. Oder natürlich auch in die Schwimmbäder und Badeseen. Und da muss man sagen, dieses Wochenende schwitzen wir alle wieder extrem. Ist ja etwas ganz Besonderes. 40 Grad, ob das jetzt negativ oder positiv gesehen wird, das muss jeder für sich selber entscheiden. Aber eben, wir schwitzen und Abkühlung ist ganz essentiell. Und die Schwimmbäder in Mainfranken, die gehen davon aus, die Bude wird voll. Die Frage ist nur, wie voll wird das? Und gibt es vielleicht auch schon den großen Ansturm, wo manche sagen, okay, wir schließen jetzt die Türen oder wir müssen jetzt die Türen schließen? Maja Fleischer aus dem Charivari-Team hat sich das mal ganz genau angeschaut.
1: Es wird voll in den Schwimmbecken. Das vermuten viele Freibäder in der Region. Deshalb geht lieber etwas früher ins Freibad. Nicht nur, weil das Wasser dann vielleicht noch frischer ist. Es kann auch passieren, dass ihr nicht mehr reinkommt. Die meisten Bäder rechnen zwar nicht damit. Das Volkacher Freibad und das Schwimmbad Albertshausen in Reichenberg halten aber einen kurzfristigen Einlassstopp dieses Wochenende für möglich. Sind zu viele Menschen im Bad, kann die Badeaufsicht zum Beispiel nicht mehr alle im Blick behalten. Auch das Dalle in Würzburg hat eine Obergrenze von 8.000 Besuchern. Ab da dürfen keine Leute mehr rein. Bisher wurde die Marke noch nicht geknackt. Letzten Sonntag lag der Rekord für dieses Jahr bei rund 5.600 Besuchern.

0: Besuchern.
1: Ja gut, ich bin mir ziemlich sicher, das könnten wir an diesem Hitzewochenende wahrscheinlich nochmal knacken. Also geht früh los, das gilt auch für morgen. Und dann trotzen wir so mit der passenden Abkühlung auch der Hitze hier in Mainfranken. Das ist Charivari, jetzt mit Madness.

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2: Und jetzt am Nachmittag geht es einfach sommerlich weiter. Aber wir gucken trotzdem noch mal kurz auf die Temperaturen. In Aub beispielsweise im Landkreis Würzburg 37 Grad. In Würzburg am Kulturspeicher haben wir 38. Heute Abend klart der Himmel dann auf und es gibt erstmal eine sternenklare Nacht. Aber auch kalte Werte, 18 bis 23 Grad. Denn vor allem in der zweiten Nachthälfte und ganz besonders morgen früh die ersten starken Hitzegewitter und Regenschauer. Ach ja, das kühlt alles runter, dann aber auch wieder Rolle rückwärts. Morgen genauso heiß wie heute, 37 bis 40 Grad in der Spitze. Ab dem Nachmittag entstehen aber dann vom Spessart her immer wieder heftige Hitzegewitter und die bringen dann durchaus die ein oder anderen kühlen Momente mit sich. Ja, Gott sei Dank.
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3: Ich bin Stefan Schütz. Alkohol soll teurer werden. Bundesfinanzminister Klingbeil plant laut einem Bericht des Redaktionsnetzwerks Deutschland eine Erhöhung der Alkoholsteuer um 20% im kommenden Jahr. Eine 0,7 Liter Flasche Wodka würde damit knapp 90 Cent mehr kosten. Bier ist von der Erhöhung nicht betroffen, Wein bleibt weiterhin steuerfrei. Eine Expertenkommission von Gesundheitsministerin Wagen hatte sogar einen Anstieg von über 40% empfohlen, also doppelt so viel, wie Klingbeil nun plant. Die Hitzerekorde purzeln derzeit täglich. Heute rechnet der Deutsche Wetterdienst mit bis zu 42 Grad. Die hohen Temperaturen locken Millionen Menschen an Seen, wirken sich aber auch auf den Bahnverkehr aus. Jan-Henner Reitze berichtet.
4: Regionalzugverbindungen in NRW gestrichen, um zu vermeiden, dass volle Züge irgendwo in der Hitze stehen bleiben. Bei der Deutschen Bahn gilt nach wie vor die Sonderkulanzregel. Wer ein Ticket gebucht hat, bevor klar war, dass es so heiß wird, kann kostenlos stornieren. Auch Baden gehen ist nicht mehr überall problemlos möglich. In einigen Seen sind schon Blaualgen festgestellt worden. Eine Gefahr vor allem für Kleinkinder und Hunde.
3: Unterdessen melden die Autobahnmeistereien immer häufiger Schäden. An inzwischen mindestens 11 Fernstraßen sind wegen der Hitze Fahrbahnen aufgeplatzt oder haben Wellen geworfen. Dort, wo es solche Schäden gibt, sind Warnhinweise aufgestellt. Die Sommerglut macht Asphalt weich, dann entstehen Wellen. Im anderen Fall werden Betonplatten aufgesprengt und es entstehen kleine Rampen. Trotz großer Hitze feiern tausende Menschen beim Christopher Street Day in München. Mehr als 200 Gruppen zogen ab der Mittagszeit in der farbenfrohen Parade durch die bayerische Hauptstadt. Im Anschluss hat ein Straßenfest auf der Ludwigstraße begonnen, zu dem die Veranstalter im Vorfeld mehr als 300.000 Menschen erwarteten. Wegen der hohen Temperaturen wurden Trinkwasserspender und Wassersprühstationen aufgestellt.
2: Ja, die wird es auf jeden Fall auch brauchen. Und weitere Nachrichten für Mainfranken immer auch zum Nachlesen bei uns auf der Website meinscharivari.de.
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2: Der Samstagnachmittag, hallo liebe Autofahrer. Und verkehrsmäßig beginnen wir mal auf der A3, Frankfurt in Richtung Würzburg. Hier zwischen Wertheim-Lenkfurt und Helmstedt eine ungesicherte Unfallstelle. Hier gibt es auch Gegenstände auf der Fahrbahn. Und zwar vorneweg Fahrzeugteile, da kommt das Update rein. Und der Standstreifen ist nach wie vor auch blockiert. Und dann nochmal ganz kurz der Blick auf die A7 Würzburg in Richtung Fulda. Hier zwischen Bad Kissingen, Obertulber und Bad Brückener Wildflecken noch ein blockierter Standstreifen nach einem Unfall. Ansonsten keine Blitzer vorhanden. Wenn ihr aber irgendetwas sehen solltet, helft immer gerne mit. Das ist natürlich auch heute Nachmittag wieder kostenlos. Und zwar unter der 0800 30 80 700 oder gerne WhatsAppen. Alle Infos auf meinscharivari.de.
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2: Und auch dieser Samstag bringt viele schöne Veranstaltungen. Einen kleinen Überblick wird es gleich geben nach Arthur Baker, Youssou Donnan und Loverboy. Ein bisschen Rock für diesen Samstag jetzt mit Turn Me Loose.

0: Egal ob beim Kaffee, beim Entspannen, Arthur Baker macht immer eine gute Figur. Hier bei Charivari. Schön, dass ihr mit dabei seid. Und jetzt gucken wir auf unseren Veranstaltungskalender.
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0: Und da steht vor allem auch die große Party heute im Vordergrund, beispielsweise auch in Giebelstadt, denn hier wird gefeiert. 100 Jahre Sportvereinigung Giebelstadt und es ist ein Festbetrieb mit Bewirtung, mit Bar, mit guter Laune und natürlich auch mit Musik. Heute gibt es dann ab 20 Uhr Live-Musik mit Donny Fox und da wird wirklich ordentlich Party gemacht. Also schaut vorbei, 100 Jahre Sportvereinigung, das ist auf jeden Fall ein Grund zur Freude und zwar im Moment in Giebelstadt. Darüber nach Arnstein, denn hier gibt es eine besondere Eventreihe für Jung und Alt, einfach für jeden, muss man sagen, und zwar die Biker Rock Party am Badesee in Arnstein. Und das Schöne ist, Leute, die tanzen möchten, ja, kommen hier auf ihre Kosten, aber auch die Menschen, die einfach nur entspannt der Musik lauschen möchten, und zwar der Live-Musik heute mit Melly und Clyde. Also schaut vorbei bei der Biker Rock Party am Badesee in Arnstein. Und wir sind nochmal in Würzburg unterwegs, denn noch bis zum 5. Juli können wir täglich den Weinfest-Klassiker genießen, so muss man das sagen, und zwar das Hofgarten-Weinfest, auch im Jahr 2026 im Hofgarten der schönen Würzburger Residenz. Und da gibt es ein einzigartiges barockes Ambiente, gute Weine und eben auch tolle Musik. Heute Abend von Quetsch Zupfblasen. Das muss man erlebt haben, das kann man auch gar nicht beschreiben. Also geht hin und habt einen sehr schönen Abend heute beim Hofgarten-Weinfest in Würzburg. Und das geht übrigens, ich sage es gerne nochmal, bis zum 5. Juli. Also ein paar Tage habt ihr wirklich noch die Möglichkeit. Ansonsten weitere Veranstaltungstipps für das ganze Wochenende. Heute wieder zum Nachlesen bei uns auf der Website meinscharivari.de. Und wir wünschen euch ein tolles Wochenende, ganz egal, was ihr macht. Wir begleiten euch gerne. Gleich mit Alex Warren und jetzt mit Queen.

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12: Und wir gucken jetzt mal ganz kurz zu euch nach Frammersbach in den Landkreis Main-Spessart. Gute 37 Grad auf dem Thermometer oder heiße 37 Grad. In Würzburg am Kongresszentrum sind es 38 und wir können teilweise immer noch die 40 Grad Marke knacken heute und dann ja, geht es einfach so weiter. Aber man muss sagen, heute Abend dann auch die Abkühlung so langsam. Besser gesagt, so richtig erst in der Nacht, denn dann kommen nochmal starke Gewitter, die kühlen runter auf Werte zwischen 18 und 23 Grad. Und morgen ist es dann recht sonnig, später gibt es aber auch Hitzegewitter, tagsüber 40 Grad und dann in der Nacht sogar Temperaturen so um die 20 Grad. Also die Hitzegewitter wollen uns erstmal runterkühlen. Dürfen sie auch.
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12: Einen schönen Nachmittag, liebe Autofahrer. Wir haben für euch alles im Blick und beginnen auf der A3 Frankfurt in Richtung Würzburg, hier zwischen Wertheim-Lenkfurt und Helmstadt noch eine ungesicherte Unfallstelle. Der Standstreifen ist auch noch blockiert und wir haben noch Fahrzeugteile hier herumliegen, also bitte Fuß vom Gas. Und eine Meldung kommt noch von der A7 Würzburg in Richtung Fulda, hier zwischen Bad Kissingen-Obertulba und Bad Brückenau-Wildflecken. Ein blockierter Standstreifen nach einem Unfall. Ansonsten alles relativ entspannt. Die Blitze haben, glaube ich, schon aufgegeben heute. Wenn ihr aber doch etwas sehen solltet, Stau, Blitze, Unfall, Abstandsmessungen, immer gerne her damit und kostenlos anrufen unter der 0800 30 80 700 oder gerne WhatsAppen. Alle Infos bei uns auf der Website. Schau.

0: Jawohl, Kim Wilde, Checkered Love hier bei Charivari. Und es ist sehr schön, dass ihr uns kreative Ideen schickt per WhatsApp. Könnt ihr auch gerne weiter tun, wie man ja kreativ der Hitze trotzen kann. Beispielsweise hat der Max vor ein paar Minuten ein Bild per WhatsApp durchgeschickt. Und da sieht man, wie er eine Eistonne füllt. Und da hat er gesagt, da springe ich jetzt rein. Gut, Eistonne muss man wirklich wollen, aber trotzdem, mach das mal lieber. Hoffentlich kühlt es dann ordentlich runter. Und wir haben nachgefragt in meinen Fragen, ja, gibt es denn besondere Tipps, wie man dieser Hitze wirklich den Kampf ansagen kann? Und das Schöne ist, mein Fragen ist da durchaus sehr kreativ und hat ein paar Ideen.
1: Also ich komme gut mit der Hitze klar, weil ich habe so eine Sprühflasche aus der Küche, da kann man Wasser rein tun und dann sich einsprühen.
2: Man muss sich was Luftiges anziehen und der Kleine ist jetzt hier nur Windel, aber viel Sonnenschutz um ihn herum und dann geht es schon. Das ist ein Sonnensegel für Kinder wegen.
3: Alle sollen sich einen Handventilator kaufen. Naja, weil das ist ein Ventilator, den du überall mit hinnehmen kannst.
4: Mit dem Alter muss man das akzeptieren, was ist und unterscheiden zwischen dem, was man verändern kann und was man nicht verändern kann. Das Wetter kann ich nicht verändern. Also ich liebe es so, wie es ist.
5: Ich bereite mich im Winter auf den Sommer vor mit der Sauna. Mein Papa geht manchmal in die Sauna und dann gehe ich auch manchmal mit und dann bin ich schon an die Hitze gewöhnt.
0: Okay, in jungen Jahren musst du auch schon anfangen. Also ein paar Ideen sind da durchaus dabei und weitere schickt sie uns gerne per WhatsApp heute den ganzen Tag, auch morgen, denn die Temperaturen um die 40 Grad, die gehen ja noch ein bisschen weiter. Aber mit Charivari ist es erträglich, ja. Die Klassiker unserer Zeit. Gleich Enrique Iglesias, dann Status Quo und jetzt entspannt Hugh Lewis and the News. Genießt den Samstag mit Charivari.

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16: Mit der Sonnenbrille seid ihr wahrscheinlich unterwegs und dann vielleicht auch nochmal zur Eisdiele oder generell einfach entspannt zu Hause auf der Couch oder auf dem Balkon bei diesen heißen Werten. Und tatsächlich haben wir wieder mal einen Ort gefunden, wo 40 Grad sind, in Dettelbach beispielsweise, im Landkreis Kitzingen, komplett verrückt. Und in Würzburg an der Dürbach-Talhalle haben wir 38 Grad. Generell geht es auf jeden Fall so heiß weiter. Heute Abend dann ein klarer Himmel, auch eine sternenklare Nacht wird es geben, die erste Nachthälfte zumindest. Denn dann in der zweiten und vor allem auch morgen früh, da zieht es zu und dann kommen die ersten kräftigen Hitzegewitter. Die kühlen dann runter auf Werte zwischen 18 und 23 Grad. Und morgen scheint dann auch erneut die Sonne. Und die Luft erhitzt sich wieder rasch auf Werte zwischen 34 und 40 Grad maximal. Ab dem Nachmittag gibt es aber dann vom Spessart her weitere starke Gewitter. Und die sorgen dann auch morgen Abend wieder für Abkühlung.
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17: Ich bin Stefan Schütz. Die Kölner Feuerwehr hat 7 Menschen aus ihren heißen Wohnungen geholt. Alle Geretteten waren überhitzt, so ein Sprecher. Ein Mensch wurde sogar reanimiert. Die Hitzewelle beschädigt zudem vermehrt Straßen und Autobahnen. Nach Angaben der Autobahn GmbH gibt es solche hitzebedingten Schäden, zum Beispiel auf der A93 in der Oberpfalz, und zwar zwischen Weiden-Süd und Luhe-Wildenau in Richtung Regensburg. Die aufgewölbten Betonplatten müssen ausgetauscht werden. Die Deutsche Bahn rät wegen der Hitze von nicht dringend notwendigen Reisen im Fern- und Regionalverkehr ab. Die gesamte Verkehrsinfrastruktur sei stark von der Rekordhitze betroffen, heißt es. Unter anderem wurde der Bahnverkehr in Stuttgart wegen eines Böschungsbrandes

0: eingestellt. Und das Bahnunternehmen National Express, das Regionalzüge in NRW fahren lässt, stellt bis 19 Uhr den Betrieb ein, um Mensch und Material zu schonen. Spirituosen werden wohl teurer. Finanzminister Klingbeil plant laut einem Bericht des Redaktionsnetzwerks Deutschland eine Alkoholsteuererhöhung um 20% im kommenden Jahr. Eine günstige 0,7 Liter Flasche Wodka, Whisky oder Rum würde dadurch um etwa 90 Cent teurer. Auch Sekt, Champagner und Alkopop sollen höher besteuert werden, Bier und Wein dagegen nicht. Eine Expertenkommission hatte eine noch deutlich stärkere Anhebung empfohlen. Die Vorrunde der Fußball-WM neigt sich dem Ende zu. In Gruppe L trifft ab 23 Uhr unserer Zeit England auf Panama. Kroatien spielt parallel gegen Ghana. Fabian Schaffer blickt voraus.
1: England verpasste durch das enttäuschende 0:0 gegen Ghana die vorzeitige Qualifikation für die K.O.-Runde. Ab 23 Uhr sollen gegen Panama also der Gruppensieg plus der 16-Finaleinzug gelingen. Ghana und Kroatien betteln sich im direkten Duell um den zweiten Platz. Alle drei Nationen haben gute Chancen aufs Weiterkommen.
2: Jetzt wird's dann so richtig ernst. Und weitere Nachrichten für meinen Franken auch heute wieder zum Nachlesen bei uns auf der Website meinscharivari.de.
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2: Einen schönen Nachmittag, liebe Autofahrer. Und wir sind schnell fertig. Wir haben keine Meldungen. Grünes Licht, auch bei den Blitzern. Aber ihr wisst ja Bescheid. Wenn ihr etwas sehen solltet, helft gerne mit und informiert meinen Franken kostenlos. Und zwar unter der 0800 30 80 700 oder einfach WhatsAppen. Alle Infos wie gewohnt bei uns auf der Website.
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2: Und gleich mit Chapel Roan oder jetzt auch mit Mr. Lessig, Bob Marley. Das war schon eine coole Socke. Jetzt ein großer Hit, Could You Be Loved, für den heißen Samstagnachmittag.

0: John Farnham für den Samstagnachmittag, egal ob ihr zu Hause seid, unterwegs oder vielleicht auch am Badesee. That's Freedom, ein Klassiker unserer Zeit. Und wir haben in dieser Woche eine sehr schöne Aktion mit euch realisieren können. Vorneweg aber auch mit dem Obi am Neuen Hafen in Würzburg. Nochmal vielen Dank an dieser Stelle. Denn wir haben uns gedacht, es braucht einfach kühlende Ventilatoren bei diesen unerträglich heißen Werten. Und viele Kindergärten hatten sich auch daraufhin bei uns gemeldet. Und da haben wir natürlich gerne geholfen. Denn viele haben gesagt, wir brauchen echt noch ein bisschen Abkühlung. Und der ein oder andere Ventilator, der kann da auf jeden Fall helfen. Und gefreut hat sich beispielsweise der Kindergarten St. Telka in Ochsenfurt im Landkreis Würzburg, auch der Kindergarten Friedenskirche in Kitzingen oder auch der Kindergarten Zaubernest in Geroldshausen im Landkreis Würzburg. Und Petra Striffler ist die Leiterin in Ochsenfurt und ja, war einfach mega happy.
1: Ja, mega. Also wir haben von eurer tollen Aktion gehört und ja, wir finden es halt richtig super, weil wir schon überall geguckt haben nach Ventilatoren und waren alle ausverkauft. Und jetzt haben auch schon Kolleginnen oder Eltern was mitgebracht und jetzt ist natürlich super, zwei eigene zu besitzen.
0: Ja, sehr, sehr gerne doch. Charivari hilft ja auch, wo wir können und die Kinder waren auch happy. Das nenne ich mal einen Jubelschrei. Genauso gut waren die Kinder auch drauf in seinem Kindergarten Zaubernest in Geroldshausen.
2: Die Zaubernestkinder wollen sich ganz herzlich bei euch bedanken.
0: Sehr, sehr gerne. Aber wir haben nicht nur Kindergärten geholfen in dieser Woche, nein, auch euch. Und beispielsweise unsere Hörerin Anja. Die war sehr schnell, hat gleich reagiert und wurde dann sogar auch per Zufallsgenerator gezogen. Und die Anja aus Karlsbach hat auch gleich gewusst, wo der Ventilator hinkommen muss.
3: Meine Mutter ist zweimal die Woche in der Tagespflege und sie jammert, da ist es sehr, sehr warm. Die haben nur zwei Ventilatoren und das ist natürlich für ältere Leute nicht schön. Und ich habe gedacht, ich rufe einfach an und jetzt freue ich mich umso mehr, dass ich die wiederum beglücken kann. Danke, Charivari.
0: Sehr, sehr gerne, hat großen Spaß gemacht und wenn diese Bruthitze jetzt weitergehen soll,

sollte, dann lassen wir uns auf jeden Fall noch mal etwas einfallen. Das ist versprochen, hier bei Charivari und nach wie vor die Klassiker unserer Zeit. Gleich mit John Legend und jetzt mit Whitney Houston, hier bei Charivari.

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4: Und wir gucken ganz kurz nach Ochsenfurt in den Landkreis Würzburg. 39 Grad, genauso wie in Würzburg am Alten Kranen. Also, die Hitze hat uns weiterhin im Griff. Heute Abend klart der Himmel dann auf und es folgt erstmal eine sternenklare Nacht. Und dann Temperaturen zwischen 18 und 23 Grad. Denn in der zweiten Nachthälfte und vor allem auch noch morgen früh gibt es ordentliche Gewitter, die kühlen runter. Es kracht aber auch, also passt da bitte auf euch auf. Und generell dann morgen erstmal wieder sehr heiß, 37 bis 40 Grad in der Spitze. Aber ab dem Nachmittag, da entstehen dann vom Spessart und auch vom Taubertal her erste teilweise heftige Hitzegewitter und die versuchen auch wieder alles mal runterzukühlen. Aber ich sag's gerne nochmal, da kann es auch ordentlich krachen, also Obacht ist da gegeben.
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4: Und liebe Autofahrer, ich habe nur eine Meldung aktuell für euch und die kommt von der A3 Würzburg in Richtung Frankfurt. Hier zwischen Markt Heidenfeld und Rohrbrunn noch ein Pannenfahrzeug auf dem Standstreifen. Glitzer, Fehlanzeige, aber wenn ihr auch etwas sehen solltet, dann gerne her damit und kostenlos anrufen unter der 0800 30 80 700. Vielen Dank und eine gute Fahrt. Schau.

0: Jawohl, Gracie Abrams und That's So True. Ein Klassiker, der bald einer wird. Hier bei Charivari sind ja auch gerne mal unserer Zeit voraus. Eine richtig gute Nummer auf jeden Fall für den Samstagnachmittag. Und wir wissen jetzt seit ein paar Stunden, Deutschland spielt im 16. Finale gegen Paraguay. Ja, die Suche nach dem deutschen Auftakt-Endgegner sozusagen in der K.O.-Phase ist beendet. Und ich glaube, Paraguay, das könnte durchaus machbar sein. Kommende Woche sind wir dann schlauer, wenn es dann losgeht im 16. Finale. Und die Frage steht auch noch im Raum, gibt es vielleicht dieses Jahr wieder ein Sommermärchen für Deutschland, so wie es 2006 ein durchaus gutes Märchen gab oder wie es 2014 war. Da haben wir nämlich das letzte Mal diese Gruppenphase wirklich ganz locker gepackt und dann sind wir auch noch Weltmeister geworden. Lange ist es her. Und wir wollen so ein bisschen in Erinnerung schwelgen, denn 2014 war durchaus ein interessantes Jahr, nicht nur aufgrund unseres WM-Siegs, sondern auch darüber hinaus. Und was bei uns hier in meinen Fragen so los war 2014, das weiß Katrin Haffinger.
1: Also rauf und runter lief natürlich auch bei uns im Programm Auf uns von Andreas Burani als inoffizielles deutsches WM-Lied und auch ein absoluter Banger. Es gibt

0: WM-Version von Au Revoir von Mark Forster feature Sido. Die Kultkneipe für Studenten in Würzburg, das Tirelli, feierte außerdem 25-jähriges Jubiläum. Mir wurde gesagt, dass das wohl der Club für Studenten war. Aber gehen wir doch mal schnell wieder zurück zum Fußball. Für die Kickers war 2014 ein sehr erfolgreiches Sportjahr, denn nach über 30 Jahren gelang ihnen der Sieg im Finale des Toto-Pokals, wodurch sie sich für die DFB-Pokal-Hauptrunde qualifizierten. Und ein aktuelles Fußball-Nachwuchstalent wurde gerade erst eingeschult. Lennart Karl war 2014 gerade mal 6 Jahre alt.
1: Wie die Zeit wieder rennt. Vielen Dank, liebe Kadi. Und mal gucken, vielleicht gibt es ja wieder ein Revival unseres Sommermärchens nach 2014. Wir wissen auf jeden Fall schon mal, Deutschland spielt im 16. Finale gegen Paraguay. Ich glaube, das sollte machbar sein. Hier ist Charivari jetzt mit John Bon Jovi.
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27: Und mit der Sonnenbrille bewaffnet auf der Nase geht's weiter durch diesen Hitzeofen. Beispielsweise auch in Birkenfeld im Landkreis Mainz-Spessart 38 Grad. In Würzburg an der schönen Residenz, da schaffen wir 39 und teilweise können auch noch 40 Grad mit dabei sein. Und dann geht's erstmal genauso weiter. Aber in der Nacht wird es deutlich kühler werden, 18 bis 23 Grad. Denn vor allem in den frühen Morgenstunden kann es ordentlich krachen. Da kommen starke Gewitter auf uns zu. Das sind die ersten, denn auch morgen Abend gibt es dann die ersten Gewitter. Aber vorher auf jeden Fall wieder 40 Grad plus, also der Sommer hält uns weiterhin auf Trab hier in Mainfranken.
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0: Stefan Schütz.
1: Die Hitzewelle sorgt in vielen Teilen Deutschlands für außergewöhnliche Schlagzeilen. In Köln musste die Feuerwehr 7 Menschen aus ihren überhitzten Wohnungen retten. Autobahnmeistereien melden Schäden auf Fahrbahnen. Großen Elektronikmärkten gehen Ventilatoren und Klimaanlagen aus. Die Deutsche Bahn rät von nicht unbedingt notwendigen Fahrten ab. Erste Böschungsbrände nahe Stuttgart sorgen hier für Probleme. Die Wirtschaftsweise Monika Schnitzer findet die Vorschläge der Rentenkommission gut. Sie sagte der Funke-Gruppe, wenn Union und SPD ihren Kurs jetzt fortsetzen, könne es einen Sommer der Reformen geben. Ein Bericht von Uli Reitinger.
2: Die 33 Reformvorschläge will Bundeskanzler Merz komplett umsetzen und mit dieser Ansage möglichst verhindern, dass einzelne Einschnitte abgeschwächt werden. Auch wenn es zum Beispiel aus den Reihen des Koalitionspartners SPD schon den Wunsch gibt, doch an der abschlagsfreien Rente nach 45 Beitragsjahren festzuhalten. Schnitzer rät der Regierung, sich beim Reformmut nicht ausbremsen zu lassen und so zu demonstrieren, dass Politik noch handlungsfähig ist.
1: Tirol hat heute die Fernpassstraße für Anwohnerdemonstrationen gesperrt. 2 Stunden lang war die B179 zwischen Reute und Nassereit blockiert, ein Protest gegen die Verkehrsbelastung in den Alpen. Trotzdem blieb das befürchtete Stauchaos aus. Der Grund? Der Urlauberverkehr hat sich offenbar auf andere Routen verteilt. Die Sperrung fiel mit dem Start der Sommerferien in Hessen, Rheinland-Pfalz und dem Saarland zusammen. Trotz großer Hitze feiern tausende Menschen beim Christopher Street Day in München. Mehr als 200 Gruppen zogen ab der Mittagszeit in der farbenfrohen Parade durch die bayerische Hauptstadt. Im Anschluss hat ein Straßenfest am Siegestor begonnen, zu dem die Veranstalter im Vorfeld mehr als 300.000 Menschen erwarteten. Wegen der hohen Temperaturen wurden Trinkwasserspender und Wassersprühstationen aufgestellt.
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3: Und wir starten, liebe Autofahrer, auf der A3 Würzburg in Richtung Frankfurt. Hier zwischen dem Dreieck Würzburg-West und Helmstadt noch Fahrzeugteile auf der Fahrbahn. Dann A3 Würzburg in Richtung Nürnberg. Hier zwischen Erlangen-Tennenlohe und Nürnberg-Nord Gegenstände, ebenfalls Reifenteile und Fahrzeugteile. Und der Grund, hier eine ungesicherte Unfallstelle, bitte langsam dran vorbeifahren. Und A3 nochmal Würzburg in Richtung Frankfurt. Hier zwischen Markt Heidenfeld und Rohrbrunn ein Pannenfahrzeug auf dem Standstreifen. Doch noch einiges los, aber die Blitzer fehlen. Ja, mein Gott, ist jetzt auch nicht so schlimm. Wenn ihr aber doch etwas sehen solltet, gerne her damit und immer kostenlos anrufen unter der 0800 30 80 700 oder gerne WhatsAppen. Alle Infos bei uns auf der Website.
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3: Und wir wollen mit euch feiern. Wann, wie und weshalb, das verrate ich euch gleich. Ich darf aber schon verraten, das wird eine Mega-Party hier in Mainfranken. Die ganze Geschichte nach Michael Jackson, nach den Eurythmics und nach Michael Cimbello, Maniac. Ein Klassiker unserer Zeit. Genießt den Samstag mit uns.

Er war schon ein ganz großer. Michael Jackson, The King of Pop, You Will Be There, ein Klassiker unserer Zeit. 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
18: Und wir sind jetzt in Kleinlangenheim unterwegs im Landkreis Kitzingen. 39 Grad ordentlich und auch im Landkreis Würzburg bzw. in Würzburg am Sternplatz 39 Grad. Auch da kratzen wir an der 40 Grad Marke. Das wird auch morgen noch passieren, aber jetzt heute Abend erstmal die Hitze weiter ertragen oder vielleicht streckenweise genießen, gibt es ja auch ein paar Leute, und dann Abkühlung. Die wird kommen in der Nacht bei Werten zwischen 18 und 23 Grad. Liegt vor allem auch daran, es wird in der zweiten Nachthälfte und morgen früh teilweise ordentliche Gewitter geben. Die kühlen das alles runter. Danach Rolle rückwärts, 37 bis 40 Grad maximal. Und dann morgen Abend auch wieder ein paar Gewitter möglich. Und ab Montag.

0: Dienstag nach dem neuesten Stand soll es dann deutlich kälter werden, in Anführungszeichen. Nur noch Werte zwischen 25 und 30 Grad. Reicht auch.
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0: Servus, liebe Autofahrer. Eine Meldung habe ich noch für euch, und zwar von der A3 Würzburg in Richtung Frankfurt. Hier zwischen Markt Heidenfeld und Rohrbrunn ein Pannenfahrzeug auf dem Standstreifen. Ansonsten alles ruhig, aber wenn ihr etwas sehen solltet, helft immer gerne mit. Kostenlos unter der 0800 30 80 700 oder gerne WhatsAppen. Alle Infos wie gewohnt bei uns auf der Website.

0: Madonna, open your heart, und so starten wir rein in diesen Samstagabend, in den sehr, sehr jungen. Schön, dass ihr bei Charivari dabei seid. Und die Hitze bleibt uns auf jeden Fall erhalten. Und da könnte es passieren, dass es irgendwann mal so klingt. Ja, Game Over auch fürs Handy oder auch fürs Tablet. Denn auch unsere elektronischen Freunde, unsere elektronischen Helfer, die ja, sind jetzt nicht extrem belastbar in Sachen Hitze. Irgendwann ist da wirklich Feierabend, denn schon ab 35 Grad kann es fürs Handy sehr gefährlich werden. Und Eva Friedrich aus dem Charivari-Team kann uns nochmal ganz kurz dieses technische Problem erklären. Eva, was steckt dahinter?
1: Ja, besonders anfällig ist der Akku. Die Lithium-Ionen-Zellen, die altern bei Hitze deutlich schneller und verlieren auf Dauer dann auch an Leistung. Auch der Prozessor kann bei Überhitzung langsamer arbeiten oder sich aufhängen. Und im schlimmsten Fall droht sogar dauerhafter Schaden an der Hauptplatine oder am Display. Ja, zum Glück haben viele Geräte eine eingebaute Schutzfunktion, zum Beispiel beim iPhone. Wird es zu heiß, erscheint die Warnmeldung Temperatur, iPhone muss abkühlen. Ja, und das Gerät schaltet dann viele Funktionen ab, teils sogar auch komplett. Telefonieren oder fotografieren geht dann nicht mehr, bis das Gerät wieder auf Normaltemperatur ist. Aber manche, vor allem günstigere Android-Handys, die haben diese Funktion eben nicht. Und da muss man dann schon aufpassen, dass das Handy nicht zu sehr überhitzt.
0: Ein ganz wichtiger Punkt. Heute beispielsweise auch bei 40 Grad. Also halten wir fest, generell ist Hitze einfach schlecht fürs Handy oder auch fürs Tablet. Aber ich glaube, das leuchtet uns allen ein. Deswegen ein paar wichtige Tipps, wie wir doch uns schützen können, beziehungsweise unsere guten alten Handys.
1: Lasst euer Handy nicht im Auto liegen. Dort kann es locker über 60 Grad heiß werden. Und natürlich nicht direkt in die Sonne legen. Und auch beim Laden aufpassen. Hitze plus Ladestrom ist gleich doppelter Stress für den Akku. Und am besten erst laden, wenn das Handy wieder abgekühlt ist. Ja, und dann habt ihr bestimmt auch eine Handyhülle. Und die wirkt wie eine Jacke. Also bei großer Hitze ausziehen. Das hilft beim Abkühlen. Und wenn das Handy doch mal heiß ist, nicht in den Kühlschrank oder ins Wasser oder gar in den Eisschrank. Langsame Abkühlung ist besser als ein Temperaturschock. Dabei könnte nämlich im Inneren des Smartphones Kondenswasser entstehen, das das Gerät kaputt machen könnte.
0: Also das wollen wir auch nicht. Vielen Dank, liebe Eva Friedrich. Und mit diesen Tipps hoffen wir, dass wir auch unsere Handys gut durch diese Hitze bringen. Und falls ihr spezielle Tipps haben solltet, na, gerne her damit. Einfach per WhatsApp schreiben, die Telefonnummer. Wie gewohnt bei uns auf der Website meinscharivari.de. So, und jetzt starten wir rein in diesen heißen Abend, aber mit interessanter Musik. Beispielsweise gleich Corey Hart, Sunglasses at Night, definitiv noch ein Klassiker unserer Zeit. Ron Keating macht sich auch bereit. Und Tom Petty, der klingt immer gut. Learning to Fly, damit einen schönen Samstagabend. Und dann bis morgen früh ab 10, da starten wir dann in den Sonntag gemeinsam. Wie gewohnt hier bei Charivari.

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8: Also optisch schaut das ja schon ganz gut aus, aber die Werte sind einfach viel zu hoch. Beispielsweise in Reichenberg im Landkreis Würzburg 38 Grad oder wir schwitzen auch noch in Würzburg am Marktplatz bei 39. Aber generell, heute Abend auch ein klarer Himmel, da kann man durchaus nicht noch raussetzen mit einem Ventilator oder vielleicht auch in den Ventilator. Danach gibt es auch eine sternenklare Nacht und dann gibt es auch Kältewerte 18 bis 23 Grad maximal auf dem Thermometer und in der Nacht kann es dann auch ein paar starke Hitzegewitter geben. Auch morgen früh kommt da regelmäßig noch einiges runter und dann Rolle rückwärts. Die Luft heizt sich wieder auf Werte zwischen 37 und 40 Grad und ab dem Nachmittag, da entstehen dann vom Spessart und auch vom Taubertal her teilweise kräftige Hitzegewitter, die auch wieder runterkühlen. Also es ist im Grunde so ein Hin und ein Her und der Sommermodus, der bleibt in den nächsten Tagen noch aktiviert, wobei man sagen muss, ab Montag, Dienstag etwas kühler, 25 bis 30 Grad.
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9: Ich bin Stefan Schütz. Geplatzte Fahrbahndecken, Sperrungen, Tempolimits, Hitzeschäden bremsen auf den Autobahnen teilweise den Verkehr aus. Laut ADAC sind mehrere Fernstraßen in verschiedenen Bundesländern betroffen. Genannt werden zum Beispiel Sachsen-Anhalt, Brandenburg, Bayern, Berlin, Hamburg, Rheinland-Pfalz und Hessen. Unterdessen gibt es mit 41,5 Grad einen neuen Hitzerekord, gemessen in Möckern-Drewitz in Sachsen-Anhalt. Spirituosen werden wohl teurer. Finanzminister Klingbeil plant laut einem Bericht des Redaktionsnetzwerks Deutschland eine Alkoholsteuererhöhung um 20% im kommenden Jahr. Eine günstige 0,7 Liter Flasche Wodka, Whisky oder Rum würde dadurch um etwa 90 Cent teurer. Auch Sekt, Champagner und Alkopops sollen höher besteuert werden, Bier und Wein dagegen nicht. Eine Expertenkommission hatte eine noch deutlich stärkere Anhebung empfohlen. Trotz des jüngsten Rahmenabkommens zwischen den USA und dem Iran spitzt sich die Lage am Golf wieder zu. Nach neuen US-Angriffen meldet der Iran Gegenangriffe und es gibt Berichte über Attacken auf die Schifffahrt in der Straße von Hormuz. Thomas Pleskin berichtet.
10: Nach US-Angaben richteten sich die Luftangriffe gegen iranische Raketen- und Drohnenlager sowie Radaranlagen und waren eine Reaktion auf den Angriff auf ein Frachtschiff in der Straße von Hormuz. Der Iran spricht dagegen von einem Verstoß gegen das Rahmenabkommen und meldet Angriffe auf US-Ziele in der Region. Nach Darstellung eines hochrangigen US-Beamten gilt die Waffenruhe trotzdem weiter.
9: Bei der Fußball-WM geht's ja aktuell um die Qualifikation ins 16. Finale. Da will unter anderem England hin und das Team von Trainer Thomas Tuchel kickt ab 23 Uhr gegen Panama. Ghana und Kroatien spielen im direkten Duell ebenfalls ums Weiterkommen in die K.O.-Runde. Deutschland ist dann am Montag an der Reihe gegen Paraguay. Geht es um den Einzug ins Achtelfinale.
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8: Ich bin Stefan Schütz. Die Hitzewelle bereitet zunehmend Probleme. In Köln musste die Feuerwehr 7 Menschen aus ihren überhitzten Wohnungen retten. Hitzeschäden bremsen auf den Autobahnen teilweise den Verkehr aus. Laut ADAC sind zurzeit mehrere Autobahnen betroffen. In vielen Bundesländern kommt es zu Sperrungen und Geschwindigkeitsbegrenzungen. Auch bei der Bahn gibt es Einschränkungen und einen neuen Hitzerekord gibt es auch. Er liegt jetzt bei 41,5 Grad. Bei Pfreimd im Landkreis Schwandorf ist ein Waldbrand ausgebrochen auf einer Fläche von rund 8000 Quadratmetern. Ein Polizeihubschrauber ist im Einsatz, ebenso 200 Löschkräfte. Ortschaften sind den Angaben nach nicht in der Nähe des Brandgebiets. Wegen Trockenheit und Hitze der vergangenen Tage steigt die Waldbrandgefahr in Bayern. Für morgen gilt in manchen Regionen die höchste Gefahrenstufe. Die Wirtschaftsweise Monika Schnitzer findet die Vorschläge der Rentenkommission gut. Sie sagte der Funke-Gruppe, wenn Union und SPD ihren Kurs jetzt fortsetzen, könne es einen Sommer der Reformen geben. Ein Bericht von Uli Reitinger.
9: Die 33 Reformvorschläge will Bundeskanzler Merz komplett umsetzen und mit dieser Ansage möglichst verhindern, dass einzelne Einschnitte abgeschwächt werden. Auch wenn es zum Beispiel aus den Reihen des Koalitionspartners SPD schon den Wunsch gibt, doch an der abschlagsfreien Rente nach 45 Beitragsjahren festzuhalten. Schnitzer rät der Regierung, sich beim Reformmut nicht ausbremsen zu lassen und so zu demonstrieren, dass Politik noch handlungsfähig ist.
8: Der britische Mercedes-Fahrer George Russell geht mit guten Chancen auf seinen zweiten Saisonsieg in den Großen Preis von Österreich. Morgen um 15 Uhr startet der 28-Jährige vom ersten Startplatz in den Formel-1-Lauf in Spielberg. Gejagt wird Russell bei erwarteter Gluthitze von den Ferrari-Stars Charles Leclerc und Lewis Hamilton sowie Mercedes-Teamkollege Kimi Antonelli. Letztgenannter ist der WM-Führende.
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10: Ich bin Stefan Schürz. Deutschland erlebt das heißeste Wochenende seiner Geschichte. Der vorläufige Höchstwert von 41,5 Grad wurde in Möckern-Drewitz in Sachsen-Anhalt gemessen. Das Umweltbundesamt hat Tipps, wie sich Städte kühlen lassen. Jan-Henner Reitze berichtet.
11: Die klimatisierte Bibliothek auch für Menschen öffnen, die einfach nur raus wollen aus der Hitze, das machen schon viele Städte. Genauso wie Trinkbrunnen aufstellen oder Hinweisschilder, wo ein kühler Aufenthaltsort zu finden ist. Die hohen Temperaturen im Moment sieht das Umweltbundesamt aber auch nochmal als Erinnerung, dass sich Städte und Kommunen besser auf eine zunehmende Zahl von Hitzetagen vorbereiten. Das geht zum Beispiel mit begrünten Dächern oder indem zu betonierte Flächen zurückgebaut werden.
10: Trotz großer Hitze haben tausende Menschen beim Christopher Street Day in München gefeiert. Mehr als 200 Gruppen sind ab dem Mittag durch die bayerische Hauptstadt gezogen. Größere Zwischenfälle wegen der Hitze hat es bislang nicht gegeben. Die Veranstalter hatten vorgesorgt mit Trinkwasserspendern sowie Wassersprühstationen. Im Anschluss an die Parade startete ein Fest am Siegestor. Die Polizei spricht von etwa 230.000 Teilnehmenden. Nach den verheerenden Erdbeben in Venezuela ist der 5. Bundeswehrflieger ins Katastrophengebiet gestartet. Vom Fliegerhorst Wunsdorf in Niedersachsen hob erneut eine Militärmaschine mit Hilfskräften, Medikamenten und Material ab. 2 schwere Beben hatten am Mittwoch den Norden und das Zentrum Venezuelas erschüttert. Die Zahl der Toten lag zuletzt bei etwa 1.400. Mehr als 3.000 Menschen wurden verletzt, Tausende werden vermisst. Bei der Fußball-WM geht es ja aktuell um die Qualifikation ins 16. Finale. Da will unter anderem England hin und das Team von Trainer Thomas Tuchel kickt ab 23 Uhr gegen Panama. Ghana und Kroatien spielen im direkten Duell ebenfalls ums Weiterkommen in die K.O.-Runde. Deutschland ist dann am Montag an der Reihe. Gegen Paraguay geht es um den Einzug ins Achtelfinale.
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7: Ich bin Stefan Schürz. Die Zahl der Toten nach der Erdbebenkatastrophe in Venezuela ist auf mehr als 1.400 gestiegen. Mehr als 3.200 Menschen seien verletzt worden, teilten die Behörden mit. Am dritten Tag nach den verheerenden Erdbeben ist der Verbleib von Zehntausenden Menschen in Venezuela weiterhin unklar. Die Schäden gehen in die Milliarden. Die Bundeswehr hat inzwischen das fünfte Flugzeug mit wichtigen Hilfsgütern in die Krisenregion entsendet. Den zweiten Tag in Folge hat der Deutsche Wetterdienst einen Höchstwert registriert. Er lag am Nachmittag bei 41,5 Grad und wurde in Möckern-Drewitz in Sachsen-Anhalt gemessen. Die Deutsche Bahn riet wegen der Hitze von nicht dringend notwendigen Reisen im Fern- und Regionalverkehr ab und auch der Autoverkehr leidet unter Hitzeschäden. Mehrere Autobahnen sind von Sperrungen und Geschwindigkeitsbegrenzungen betroffen. Bei Pfreimd im Landkreis Schwandorf ist ein Waldbrand ausgebrochen auf einer Fläche von rund 8000 Quadratmetern. Ein Polizeihubschrauber war im Einsatz, ebenso 200 Löschkräfte. Ortschaften sind den Angaben nach nicht in der Nähe des Brandgebiets. Wegen Trockenheit und Hitze der vergangenen Tage steigt die Waldbrandgefahr in Bayern. Für morgen gilt in manchen Regionen die höchste Gefahrenstufe. Spirituosen könnten vom kommenden Jahr an teurer werden. Das Bundesfinanzministerium bereitet dafür eine höhere Steuer auf hochprozentigen Alkohol vor. Thomas Bleskin berichtet.
8: Nach einem Bericht des Redaktionsnetzwerks Deutschland sollen die Steuern auf Rum, Wodka, Korn und Co. zum Jahresbeginn 2027 um 20% steigen. Höher besteuert werden sollen außerdem Sekt, Champagner, Likörweine und Alkopops. Das Finanzministerium bestätigte einen Gesetzentwurf, verwies bei Einzelheiten aber auf die noch laufenden Abstimmungen. Erwartet werden Mehreinnahmen von rund 400 Millionen Euro im Jahr.
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15: Ich bin Hendrik Daum. Die Hitzewelle hat Deutschland den zweiten Temperaturrekord in Folge beschert. Der Deutsche Wetterdienst registrierte in Möckern-Drewitz in Sachsen-Anhalt am Nachmittag 41,5 Grad. Thomas Pleskin mit den Einzelheiten.
16: Erst am Freitag hatte der DWD in Saarbrücken-Burbach mit 41,3 Grad die bis dahin höchste Temperatur hierzulande gemessen. Der vorherige Hitzerekord für Deutschland lag bei 41,2 Grad, gemessen am 25. Juli 2019 in Tönesforst und Duisburg-Bahl in Nordrhein-Westfalen.
15: Trotz der extremen Hitze haben Tausende beim Christopher Street Day in München gefeiert. Mehr als 200 Gruppen sind

0: ab dem Mittag durch die bayerische Landeshauptstadt gezogen. Größere Zwischenfälle wegen der Temperaturen gab es nicht. Die Veranstalter hatten ja vorgesorgt und Trinkwasserspender sowie Wassersprühstationen aufgestellt. Im Anschluss an die Parade startete ein Fest am Siegestor. Die Polizei spricht von 230.000 Teilnehmern. Australien will sein Social-Media-Verbot für Kinder und Jugendliche unter 16 Jahren jetzt schärfer durchsetzen. Konzerne, die das Alter ihrer Nutzer nicht wirksam kontrollieren, sollen künftig bis zu 60 Millionen Euro Strafe zahlen. Doppelt so viel wie bisher. Eine aktuelle Studie hat gezeigt, dass viele unter 16-Jährige das Verbot aber umgehen, indem sie einfach ein falsches Alter angeben oder Konten älterer Personen nutzen, um weiter auf TikTok, Instagram oder YouTube zu surfen. Bei der Fußball-WM geht es aktuell in einigen Spielen noch um die Qualifikation ins 16-Finale. Da will unter anderem England hin und das Team von Trainer Thomas Tuchel kickt ab 23 Uhr gegen Panama. Ghana und Kroatien spielen im direkten Duell ebenfalls ums Weiterkommen in die K.O.-Runde. Deutschland ist ja am Montag wieder dran gegen Paraguay. Geht es dann um den Einzug ins Achtelfinale.
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10: Ich bin Hendrik Daum. Nach den schweren Erdbeben in Venezuela ist die offizielle Zahl der Toten auf mehr als 1.400 gestiegen. Das volle Ausmaß der Katastrophe ist allerdings weiterhin unklar, denn Zehntausende Menschen werden noch unter den Trümmern zerstörter Gebäude vermutet. An der Suche nach Überlebenden sind mehrere internationale Rettungsteams beteiligt, auch vom Technischen Hilfswerk aus Deutschland. Fast eine Viertelmillion Menschen haben den Christopher Street Day in München gefeiert. Laut Polizei hatte der Demonstrationszug rund 30.000 Teilnehmer. Weitere 200.000 Menschen säumten die Straßen. Die Politparade unter dem Motto »Unsere Vielfalt, unsere Stärke« umfasste rund 200 Gruppen. Wegen der extremen Hitze besprengten einige Zuschauer die Vorbeiziehenden aus Wasserschläuchen. Spirituosen könnten vom kommenden Jahr an deutlich teurer werden. Das Bundesfinanzministerium bereitet dafür eine höhere Steuer auf hochprozentigen Alkohol vor. Thomas Bleskin mit den Einzelheiten.
11: Nach einem Bericht des Redaktionsnetzwerks Deutschland sollen die Steuern auf Rum, Wodka, Korn und Co. zum Jahresbeginn 2027 um 20% steigen. Erwartet werden Mehreinnahmen von rund 400 Millionen Euro im Jahr. Eine Expertenkommission geht zudem davon aus, dass ein sinkender Alkoholkonsum Krankheiten und Unfallkosten verringern könnte.
10: Nach dem Stimmungsdämpfer gegen Ecuador bereitet sich die deutsche Fußballnationalmannschaft jetzt auf das erste K.O.-Spiel gegen Paraguay vor. Sportdirektor Rudi Völler ist überzeugt, dass die WM für das deutsche Team noch nicht vorbei sein wird.
12: Ich glaube, wir haben eine Mannschaft, die an richtig guten Tagen gegen jede Mannschaft gewinnen kann. Da bin ich auch völlig beruhigt und relaxed, weil ich weiß, am Montag wird die Mannschaft alles reinlegen.
10: Anpfiff gegen Paraguay ist am Montag um 22.30 Uhr.
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8: Es ist 0 Uhr. 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
1: Ich bin Hendrik Daum. Nach den schweren Erdbeben in Venezuela ist die offizielle Zahl der Toten auf mehr als 1.400 gestiegen. Das volle Ausmaß der Katastrophe ist allerdings weiterhin unklar, denn zehntausende Menschen werden noch unter den Trümmern zerstörter Gebäude vermutet. An der Suche nach Überlebenden sind mehrere internationale Rettungsteams beteiligt, auch vom Technischen Hilfswerk aus Deutschland. Fast eine Viertelmillion Menschen haben den Christopher Street Day in München gefeiert. Laut Polizei hatte der Demonstrationszug rund 30.000 Teilnehmer, weitere 200.000 Menschen säumten die Straßen. Die Politparade unter dem Motto »Unsere Vielfalt, unsere Stärke« umfasste rund 200 Gruppen. Wegen der extremen Hitze besprengten einige Zuschauer die Vorbeiziehenden aus Wasserschläuchen. Spirituosen könnten vom kommenden Jahr an deutlich teurer werden. Das Bundesfinanzministerium bereitet dafür eine höhere Steuer auf hochprozentigen Alkohol vor. Thomas Bleskin mit den Einzelheiten.
2: Nach einem Bericht des Redaktionsnetzwerks Deutschland sollen die Steuern auf Rum, Wodka, Korn und Co. zum Jahresbeginn 2027 um 20% steigen. Erwartet werden Mehreinnahmen von rund 400 Millionen Euro im Jahr. Eine Expertenkommission geht zudem davon aus, dass ein sinkender Alkoholkonsum Krankheiten und Unfallkosten verringern könnte.
1: Nach dem Stimmungsdämpfer gegen Ecuador bereitet sich die deutsche Fußballnationalmannschaft jetzt auf das erste K.O.-Spiel gegen Paraguay vor. Sportdirektor Rudi Völler ist überzeugt, dass die WM für das deutsche Team noch nicht vorbei sein wird.
3: Ich glaube, wir haben eine Mannschaft, die an richtig guten Tagen gegen jede Mannschaft gewinnen kann. Da bin ich auch völlig beruhigt und relaxed, weil ich weiß, am Montag wird die Mannschaft alles reinlegen.
1: Anpfiff gegen Paraguay ist am Montag um 22.30 Uhr.
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13: Ich bin Hendrik Daum. Mediziner und Patientenschützer fordern von der Politik eindringlich, Konsequenzen aus der Hitzewelle zu ziehen. Der Geschäftsführer der Vereinigung für Intensiv- und Notfallmedizin Janssen sagte, die Länder müssten die Krankenhäuser so finanzieren, dass sie Hitzeschutz bereitstellen könnten. Auch die Pflegeheime müssten schnell für die künftigen Hitzewellen aufgerüstet werden. Das fordert auch die Stiftung Patienten. Spirituosen könnten vom kommenden Jahr an deutlich teurer werden. Das Bundesfinanzministerium bereitet dafür eine höhere Steuer auf hochprozentigen Alkohol vor. Thomas Bleskin mit den Einzelheiten.
14: Nach einem Bericht des Redaktionsnetzwerks Deutschland sollen die Steuern auf Rum, Wodka, Korn und Co. zum Jahresbeginn 2027 um 20% steigen. Erwartet werden Mehreinnahmen von rund 400 Millionen Euro im Jahr. Eine Expertenkommission geht zudem davon aus, dass ein sinkender Alkoholkonsum Krankheiten und Unfallkosten verringern könnte.
13: Kaum ein Thema spaltet die Menschen in Nürnberg mehr. Der Ausbau des Frankenschnellwegs. Heute entscheiden die Nürnbergerinnen und Nürnberger in einem Bürgerentscheid über das milliardenschwere Bauprojekt. Es sieht einen 1,8 Kilometer langen Tunnel, Lärmschutzwände und eine dritte Spur vor.

0: vor, um den Verkehr zu entlasten. Gegner kritisieren die immensen Kosten und befürchten, dass das Projekt noch mehr Verkehr und Lastwagen anzieht. Das Ergebnis des Entscheids ist bindend und wird noch am heutigen Abend erwartet. Nach dem Stimmungsdämpfer gegen Ecuador bereitet sich die deutsche Fußballnationalmannschaft auf das erste K.O.-Spiel gegen Paraguay vor. Sportdirektor Rudi Völler ist überzeugt, dass die WM für das deutsche Team noch nicht vorbei sein wird.
1: Ich glaube, wir haben eine Mannschaft, die an richtig guten Tagen gegen jede Mannschaft gewinnen kann. Da bin ich auch völlig beruhigt und relaxed, weil ich weiß, am Montag wird die Mannschaft alles reinlegen.
0: Anpfiff gegen Paraguay ist morgen Abend um 22.30 Uhr.
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3: Ich bin Hendrik Daum. Mediziner und Patientenschützer fordern von der Politik eindringlich, Konsequenzen aus der Hitzewelle zu ziehen. Der Geschäftsführer der Vereinigung für Intensiv- und Notfallmedizin, Janssen, sagte, die Länder müssten die Krankenhäuser so finanzieren, dass sie Hitzeschutz bereitstellen könnten. Auch die Pflegeheime müssten schnell für künftige Hitzewellen aufgerüstet werden. Das fordert auch die Stiftung Patientenschutz. Spirituosen könnten vom kommenden Jahr an deutlich teurer werden. Das Bundesfinanzministerium bereitet dafür eine höhere Steuer auf hochprozentigen Alkohol vor. Thomas Pleskin mit den Einzelheiten.
4: Nach einem Bericht des Redaktionsnetzwerks Deutschland sollen die Steuern auf Rum, Wodka, Korn und Co. zum Jahresbeginn 2027 um 20% steigen. Erwartet werden Mehreinnahmen von rund 400 Millionen Euro im Jahr. Eine Expertenkommission geht zudem davon aus, dass ein sinkender Alkoholkonsum Krankheiten und Unfallkosten verringern könnte.
3: Kaum ein Thema spaltet die Menschen in Nürnberg mehr. Der Ausbau des Frankenschnellwegs. Heute entscheiden die Nürnbergerinnen und Nürnberger in einem Bürgerentscheid über das milliardenschwere Bauprojekt. Es sieht einen 1,8 Kilometer langen Tunnel, Lärm